Fritz Krämers, dass die Leiden, den Kampf und den Siegeswillen der Konzentrationslagerhäftlinge zum Ausdruck brachte. Als ich über das schöne deutsche Land blickte bis hinunter nach Weimar, wo unsere großen deutschen Geister lebten und wirkten, Goethe und Schiller, da erinnerte ich mich an meine eigene Konzentrationslagerhaft, die ich in dem Teil Deutschlands verbrachte, in dem heute wieder alle diese Kräfte zum Zuge kommen wollen, die uns in jenes unsagbare Elend der Hitlerzeit und des Zweiten Weltkrieges geführt haben. Und deshalb steht heute vor jedem deutschen Künstler wieder die gleiche Frage, die auch damals vor mir stand. Mir ist die Entscheidung nicht schwer gefallen. Ich saß im Lager und in den Baracken neben mir, gequält, geschlagen, gefoltert und gepeinigt, saßen jene Arbeiter und Bauernfunktionäre, die heute meine Regierung sind, die heute mit mir gemeinsam die Geschicke unseres Volkes in die Hand genommen haben. Draußen aber, um den Stacheldraht herum, stand die SS und jene, die hinter der SS standen. Und diese Kräfte sind es wieder, die heute unter Berufung auf Goethe oder unter Berufung auf den Frieden das deutsche Volk in einen neuen dritten unheilvollen Krieg zerren wollen. Wem kann ich leichter glauben? Welches Wort Friede wiegt schwerer auf der Waage unserer Erfahrungen und unserer Erlebnisse? Nun, ich glaube, mir konnte die Wahl damals und auch heute nicht schwer fallen. Aber alle deutschen Künstler sind heute aufgerufen, sich sehr wohl zu überlegen, den Unterschied zwischen Worten und Handlungen. Es soll nicht wieder so kommen, dass sie eines Tages mit Matthias Claudius sagen müssen, es ist leider Krieg und ich begehre nicht schuld daran zu sein.

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Der erste Gruß gilt heute unseren Stammhörern und vor allem jenen, die bereits uns regelmäßig hören. Recht herzlichen Dank dafür. Walter Kubitschek, herzlich willkommen bei uns in der Schlagerbühne.

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1: Brandenburg A9, Nürnberg, Berlin. Hinter der Anschlussstelle Rabenstein-Fleming, Sperrung der Richtungsfahrbahn zur Bergung von Unfallfahrzeugen.
2: Frühzeit bei Radio Aktuell. Am Mikrofon begrüßt Sie André Tonn. 10 Minuten nach 5 ist es, 5:10 Uhr.

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1: Radio DDR mit dem zweiten Programm bringt Nachrichten. Die Sowjetunion wird nach den Worten ihres UNO-Delegierten Trojanowski auch künftig den Kampf des Volkes von Simbabwe unter Führung der Patriotischen Front konsequent unterstützen. Soweit die Meldungen, wir kommen zum Wetter. Luftdruck 1014 Millibar gleich 760 Torr fallend. Die Aussichten: in der kommenden Nacht vor allem im Norden und in den westlichen Bezirken noch etwas Niederschlag. Kaum noch Glätte, nur geringer Temperaturrückgang. Meist mäßiger Wind aus Nordost bis Ost. Im Norden und im Bergland zum Teil stark, nachts anhaltend und auf Richtungen um Ost drehend. Morgen starke, besonders im Südosten zum Teil aufgelockerte Bewölkung, nur vereinzelt Niederschlag. Höchsttemperaturen 1 bis 6 Grad. Im Südosten noch örtlich darüber, mäßiger, an der Küste zum Teil starker Südostwind. Und hier noch ein Verkehrshinweis. In Verbindung mit Sprühregen kommt es gebietsweise zu Glatteis. Radio DDR mit seinem zweiten Programm brachte Nachrichten. Abschließend die Zeit. Es ist 15 Uhr und 5 Minuten. 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

0: Jürgen Walter in den 80er Jahren im ausverkauften Palast der Republik. Seine Show Ich Bin.
1: Wissen Sie, wie eine Show gemacht wird? Man braucht dazu die Idee. Musik, Texte, also Lieder, Ballett. Aber sagen muss man auch was. Aber was? Herr Walter, wo lassen Sie denn denken, fragte einer, als ich den Einfall hatte. Ich bin. Kaum gesagt, wurde mir schlecht. Was soll denn das heißen, sagte der. Natürlich bist du. Du bist du, wer denn sonst? Das ist dein Einfall. Natürlich. Es ist keine Kunst zu sagen, ich bin. Man muss sein. Leicht ist es nicht. Schon in der 5. Klasse stand auf meinem Zeugnis, er ist fleißig, aufmerksam, hilfsbereit. Aber er fügt sich nicht ins Kollektiv. Immer hat er eine eigene Meinung. So bin ich geblieben. Also, ich stehe hier vor Ihnen. Sie sind hier. Stellen Sie sich vor, ich wäre nicht gekommen. Noch peinlicher, Sie wären nicht gekommen. Ich bin, heißt auch für Sie da. Und je mehr Sie hier sind, umso mehr bin ich für Sie da. Und mehr lässt sich eigentlich dazu auch überhaupt nicht sagen. Wozu auch? Ich bin.
0: Jürgen Walter, live im Palast der Republik, zu unser Glück, auch im Fernsehen ausgestrahlt. Im Fernsehen der DDR, Mediengeschichte, DDR 1.

0: Auf nach Hildburghausen in den frühen 80er Jahren mit Karl Eduard von Schnitzer, der uns einen Rotfrontkämpfer vorstellt.
1: Dieses herrliche Land war während der Zeit des Kapitalismus Notstandsgebiet. Besonders in den Jahren 1929 wurde es hier unerträglich. Man kann sagen, dass mehr als 80% in einigen Orten mehr als 90% aller Arbeiter erwerbslos waren.
0: Und auch eine Einheit der Grenztruppen der Nationalen Volksarmee besucht.
2: Stillstand! Richt euch! Angare aus! Die Augen! Links! Wissen wir ja? Grenzkompanie bereits in der Staatsgrenze der Deutschen Demokratischen Republik. Es fehlen unter Seidel und Lange. Ermordet am 19. Dezember 1975 in Erfüllung ihres Klassenauftrages. Zugführer Leutnant der Gorka.
3: Hier an dieser Stelle wurden in der Nacht vom 18. zum 19. Dezember 1975 die Angehörigen meiner Einheit, Unteroffiziere Klaus-Peter Seidel und Unteroffizier Jürgen Lange, meuchlings durch den Verbrecher Weinhold ermordet. Unmittelbar nach seiner Schandtat kam er in die Bundesrepublik Deutschland, unter deren Klassenjustiz er nach wie vor unter falschem Namen gedeckt wird und dort lebt. Für alle Soldaten, Unteroffiziere, Fähnriche und Offiziere meiner Einheit ist es eine Verpflichtung und besondere Ehre, das Vermächtnis unserer hier an dieser Stelle ermordeten Unteroffiziere Klaus-Peter Seidel und Jürgen Lange in jeder Situation zu gewährleisten.
4: Ich befehle, die Grenzkompanie, eingesetzt zum Schutz der Staatsgrenze der Deutschen Demokratischen Republik, zu ihrer Staatsgrenze im zugewiesenen Postenbereich in der Zeit ab 13 Uhr mit der Aufgabe, Grenzerbrüche verhindern, Ausstehen von Provokationen aus Hoheitsgebiet der DDR nicht zuzulassen, die Ordnung und Schutzscheiben durchzusetzen.

0: In der Postgeschichte spielt Hildburghausen eine herausragende Rolle. Reitpostlinien zwischen Wien und Kopenhagen, eine fahrende Post zwischen Coburg und Eisenach, die Verbindung Nürnberg-Hamburg, alles unterlag dem Postmonopol der Fürsten Thurn und Taxis. Deren privates Postimperium umfasste zu Zeiten schier alle deutschen Länder. Man verfuhr nach dem Rezept, die Briefe zu öffnen, den Inhalt zu lesen, die daraus gewonnenen Informationen auszuwerten und sie an Kaiser, Kirche und Handelsherren zu verkaufen. Noch heute sind die Thurn und Taxis die reichsten in der BRD. Post für den grünen Baum. Das verrufene Haus war Schlupfwinkel der damals 1730 in ganz Deutschland steckbrieflich gesuchten Krummfingerbande. Friedrich Schiller erhielt von deren Existenz Kunde. Sie wurde zur Vorlage für seine Räuber.
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1: Wie das Amt für Wasserwirtschaft der Deutschen Demokratischen Republik mitteilt, sinkt der Wasserstand der Elbe im Raum Dresden infolge der nur unwesentlichen Niederschläge am Wochenende weiter ab. Die Wasserläufe in den drei Thüringer Bezirken haben wieder Niedrigwasser. Im Bezirk Erfurt wurden 38 neue Staue errichtet, sodass die Landwirtschaft zusätzlich Wasser zur Beregnung erhält.
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0: den 80er Jahren besuchte Karl Eduard von Schnitzler Hildburghausen für eine Heimatdokumentation.
1: Im Kultur- und Freizeitzentrum der Schraube finden wir eine gepflegte Gaststätte, eine geschmackvolle Disco, eine große Sauna, einen Kleinkaliberschießstand, Gelegenheit zum Billard- und Tischtennis spielen, eine große Anlage für Aquarianer, Vierfischzucht und eine Kegelbahn.

0: bist du da?
1: Nicht nur der Schallplattenladen, auch die anschließende Verkaufsstätte für Kunst, Volkskunst und Kunstgewerbe ist sehenswert. Die Verkaufsgenossenschaft bildender Künstler sorgt mit Eifer, Umsicht und Geschmack dafür, dass die Arbeiten der Maler, Grafiker und Kunsthandwerker der Stadt und des Kreises Hildburghausen und des Bezirkes Suhl unter die Leute kommen. 1,5 Millionen Umsatz im Jahr. 3 Werkstätten sind geplant, 1 Experimentierraum, einige Wohnungen werden hergerichtet. Und just als wir drehten, zählte Hildburghausen gerade einen Mitbürger mehr. Eine junge Keramikerin.
2: Ich bin gestern in Hildburghausen angekommen, aus Ilmenau. Ich habe bisher in Ilmenau gearbeitet, seit 1981, nach meinem Fachschulabschluss in Heiligendamm und sehe hier als Kunsthandwerkerin für Keramik gute Möglichkeiten, selbstständig zu arbeiten in der von der Genossenschaft bildender Künstler eingerichteten Keramikwerkstatt. Gegenüber habe ich gleich eine Wohnung bekommen und ich glaube, wenn das dann hier alles eingerichtet ist, dass das ein sehr gutes Arbeiten ist in dieser Werkstatt.
1: Was mag hier gesteuert, gemischt werden, erhitzt, gekühlt, kondensiert, komprimiert, raffiniert, destilliert, granuliert, reguliert, gratiniert, parfümiert oder was auch immer? In diesen Gefäßen und Öfen und Bottichen und Wannen und Metallschlangen und Generatoren. Des Rätsels Lösung, auch in Hildburghausen. Wird Durst durch Bier erst schön.
3: Durchs Bild fährt ein LKW mit der Aufschrift Tannenbräu. Das trank man in Hildburghausen. 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

0: Auf DDR1 hören wir Helga Labs, Vorsitzende der Pionierorganisation.
1: Heute war in Dresden die eigentlich traditionelle Pionierleiterkonferenz in allen Bezirken unserer Republik, finden immer Ende Juni Pionierleiterberatungen statt, wo eingeschätzt wird, was haben wir im Schuljahr erreicht, was noch nicht, welche Probleme gibt es. Und in Dresden kam heute dazu, dass man natürlich sagte, wie nutzen wir die verbleibenden Tage, um das Pioniertreffen gut vorzubereiten. Die Konferenz begann auch mit einem Film, mit Filmausschnitten vom ersten Pioniertreffen von 1952. Ich glaube, das ist immer sehr gut, wenn man sich das wieder vergegenwärtigt, welche Stimmung, welche Begeisterung damals war. Und so wie die Dresdner das in der Hand haben, wird das dieses Jahr unbedingt auch so. Um mal einige Fakten zu nennen, 25.000 Privatquartiere wurden schon gewonnen für die Pioniere aus der Republik. Also schon jetzt ist klar, dass jeder gut schlafen wird.
2: Aber da schicken wir gleich mal einen kleinen Gruß nach Dresden.
0: Gab es zur Geschichte der Pioniertreffen?
1: Pioniertreffen oder Jugendtreffen gab es eigentlich schon in den 20er Jahren. Sie sind eine Tradition der revolutionären deutschen Kinder- und Jugendbewegung. Und als unsere FDJ gegründet wurde und auch die Pionierorganisation, wurde diese schöne Tradition wieder aufgegriffen. Unser erstes Pioniertreffen fand ja bekanntlich im Jahre 1952 statt. Damals war Dresden noch sehr zerstört. Und damals trafen sich bereits tausende Kinder aus dem ganzen Land. Bekanntlich hatte 1952 unsere Partei beschlossen, in der DDR den Sozialismus aufzubauen. Und das erste Pioniertreffen war regelrecht eine Antwort der Kinder unseres Landes auf diesen Beschluss und die Bereitschaft der Kinder mitzuhelfen, unser Land aufzubauen.
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3: Eine dufte Puppe.

0: Eine ganz dufte Puppe.
1: Jürgen Walter in den 80er Jahren im ausverkauften Palast der Republik. Seine Show Ich Bin.
2: Wissen Sie, wie eine Show gemacht wird? Man braucht dazu die Idee. Musik, Texte, also Lieder, Ballett. Aber sagen muss man auch was. Aber was? Herr Walter, wo lassen Sie denn denken, fragte einer, als ich den Einfall hatte. Ich bin. Kaum gesagt wurde mir schlecht. Was soll denn das heißen, sagte der. Natürlich bist du. Du bist du, wer denn sonst? Das ist dein Einfall. Natürlich. Es ist keine Kunst zu sagen, ich bin. Man muss sein. Leicht ist es nicht. Schon in der 5. Klasse stand auf meinem Zeugnis, er ist fleißig, aufmerksam, hilfsbereit. Aber er fügt sich nicht ins Kollektiv. Immer hat er eine eigene Meinung. So bin ich geblieben. Also, ich stehe hier vor Ihnen. Sie sind hier. Stellen Sie sich vor, ich wäre nicht gekommen. Noch peinlicher, Sie wären nicht gekommen. Ich bin, heißt auch für Sie da. Und je mehr Sie hier sind, umso mehr bin ich für Sie da. Und mehr lässt sich eigentlich dazu auch überhaupt nicht sagen. Wozu auch? Ich bin.
1: Jürgen Walter, live im Palast der Republik, zu unser Glück, auch im Fernsehen ausgestrahlt, im Fernsehen der DDR, Mediengeschichte, DDR 1.

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1: Die zentrale Wetterdienststelle der Deutschen Demokratischen Republik teilt mit, dass der gestrige Sonnabend mit Rekordtemperaturen bis zu 37 Grad der bisher heißeste Tag dieses Jahres war. Heute waren die Temperaturen infolge stärkerer Luftbewegung nicht mehr ganz so hoch wie gestern, überstiegen jedoch in vielen Orten immer noch über 30 Grad. Heute Abend um Mitternacht rechnen die Meteorologen mit dem Auftreten einzelner örtlicher Gewitter. Für morgen erwarten sie die zuvor kühlere Luft. Auch in Westdeutschland waren am Wochenende Hitzerekorde zu verzeichnen. Das gesamte Ruhrgebiet lag unter einer windstillen Dunstglocke. In Nordrhein-Westfalen wurde die Wasserzufuhr für die Industrie rationiert. Vor allem aus dem Raum Siegen wird eine große Wassernot gemeldet. Schwimmbäder dürfen nicht mehr nachgefüllt werden. Autowaschen wurde verboten.
0: 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Hello.

0: Sau ist hier.
1: 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Jugendliches Programm gab es abends auf den Frequenzen von Stimme der DDR und dem Berliner Rundfunk, das Jugendprogramm.
2: Wie falsch es ist, die Soulmusik nur den schwarzen Musikern zuzuschreiben, beweist immer wieder eine weiße amerikanische Gruppe. Dass sie nicht nur Elemente der Soul- und Jazzmusik verwendet und verarbeitet, sondern auch das Spiritual in ihre Lieder mit aufnimmt, zeigt vor allen Dingen ein Titel. Er wurde gewünscht von Maria, Klaus Nappmann und Bernd Fröhlich aus Freiburg. Deep Purple ist gegenwärtig eines der populärsten Ensemble in Westeuropa. Die Liedertexte von Deep Purple sind recht vielfältig und ziemlich kompliziert, selbst wenn es ihnen um gewöhnliche Dinge geht. Ihre Leitmotive sind Entfremdung, Einsamkeit und Sehnsucht. Tja, Sehnsucht hatten auch unsere Wünsche heute nach Deep Purple.

0: auf DDR 1, Erinnerungen an den Rundfunk der DDR, eine Sendung über Nordkorea.
1: Der Koreakrieg 1950 bis 1953 wurde ja von Seiten der USA auch unter UNO-Flagge geführt. Wie kam es überhaupt dazu?
2: Ja, man muss dabei sehen, dass das Kräfteverhältnis damals in der Welt natürlich noch sehr zugunsten der imperialistischen Mächte war. Und den Amerikanern war es tatsächlich gelungen, in der UNO eine Mehrheit zu finden, die die KDVR als Aggressor verurteilte. Und deshalb beteiligten sich dann auf amerikanischer, südkoreanischer Seite noch weitere 15 UNO-Staaten an diesem Krieg gegen die KDVR, wobei ich sagen muss, dass diese anderen 15 Länder sehr, sehr geringe Truppenkontingente im Einsatz hatten. Die meisten Truppen waren amerikanische in diesem Krieg. Aber man muss natürlich dann auf der anderen Seite auch sehen, dass es in dieser Zeit eine ungeheuer große Solidaritätsbewegung in der ganzen Welt gab.
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1: Begrüßenswert für die sicher zahlreichen Mitschnittfreunde ist, dass ihr die Musiktitel sauber ausspielt. Was aber für mich am deutlichsten zur Qualitätssteigerung der Sendung beitrug, das ist die Wiedereinführung der Uldi-Wahlen, die ihr ja schon Anfang der 80er Jahre mal im Programm hattet. Stimmt, genau.

Sanchez, Bruder Ludwig, bis zum Juli. Nur knapp eine Nasenlänge hinter dem Spitzenreiter hat sich eine Interpretin platzieren können, die schon im vorigen Jahr zu den prägnanten Stimmen in der Disco-Szene zu rechnen war. Ihr Name? Sandra mit ihrem kleinen Mädchen Hey Little Girl an Radio DDR in die Naleperstraße Berlin, Postleitzahl 1160. So, nun habe ich es gleich postalisch neu formuliert. Bis zum 22. April verabschieden sich mit herzlichen Grüßen Jutta Scholz von der Studiotechnik, Musikredakteur Karl Lorenz und Peter Nitzela. Tschüss allerseits.

0: 2020 verstarb Jürgen Schulz. Hier hören wir ihn im Palast der Republik.
1: Guten Abend Ihnen allen hier aus dem überaus festlich geschmückten Palast der Republik. Der Berliner Künstlerball hat gerufen und Tausende sind gekommen. Wissen Sie, ja schon allein dieses Wort Ballatmosphäre hat ja einen ganz besonders reizvollen Klang. Und ich kann eigentlich nur hoffen, dass ich vieles von der Stimmung heute Abend auch zu Ihnen nach Hause übertragen möge. Der Palast und viele Berliner Kulturstätten haben sich ein farbenfrohes, ein frühlingshaftes Programm einfallen lassen und ich bin selbst gespannt, was wir heute Abend hier alles noch so erleben werden. Eins weiß ich schon jetzt, es wird sehr viel Schlagerliches sein, es gibt auch Chansonhaftes, Artistisches, Zauberhaftes im wahrsten Sinne des Wortes und auch Modisches. Wir werden versuchen, mit prominenten Künstlern, mit interessanten Gästen ins Gespräch zu kommen. Wir sind außerdem zu Gast im Sport- und Erholungszentrum, im Schauspielhaus und im Friedrichstadtpalast. Wie gesagt, vieles im Angebot. Wir können eigentlich nur so ein paar kleine optische Randnotizen machen, Ballnotizen, wenn Sie so wollen, aber die natürlich in Farbe und für Sie hoffentlich farbig.

0: Der Schweriner Stadtarchitekt 1979.
1: Zahlreiche Bauschaffende Schwerins verändern ständig das Antlitz dieser Stadt. Hier im neu gestalteten Boulevardbereich habe ich mich mit einem verabredet, der am Baugeschehen der Stadt einen wesentlichen Anteil hat, nämlich Chefarchitekt Rolf Andreas. Er wurde zum Tag des Bauarbeiters 79 mit dem Architekturpreis der DDR geehrt. Dazu, Rolf Andreas, noch unseren herzlichen Glückwunsch. Eine Frage: Was sind nun die Sorgen des Chefarchitekten mit seiner lieben, ollen Stadt?
2: Die Sorgen eines Architekten, diese liebe, alte Stadt schön zu erhalten bzw. noch schöner zu gestalten. Mhm. Dabei gibt es schon Probleme. Die alte Bausubstanz, die wachsenden Anforderungen an das Stadtzentrum stellen natürlich Aufgaben weit in die Zukunft. Wir versuchen über mehrere Wege dieses Problem zu lösen. Den ersten Weg der Boulevardgestaltung erleben wir ja hier. Wir versuchen nach und nach die Straßen des Stadtzentrums verkehrsarm zu gestalten, also den Fußgänger vorzubehalten. Der zweite Weg der Umgestaltung des Zentrums ist beispielsweise der der Rekonstruktion von kulturhistorisch wertvollen Plätzen oder Ensemble. Und der dritte Weg, auf Ersatzflächen Substanz auszusondern und neuen Wohnungsbau an dieser Stelle zu errichten.
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0: Heute Falkenberg in den 80er Jahren IC. 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
1: Das hängt halt einfach davon ab, dass man mit zunehmendem Erfolg einfach auch kritischer zu sich selbst werden muss, weil es an irgendeiner Stelle sonst nicht weitergeht. Also, es gibt viele Leute, glaube ich, die haben den Fehler gemacht, die haben Erfolg gehabt, mehr oder weniger, und haben gedacht, naja, das ist es jetzt und ich bin jetzt auf dem richtigen Weg. Dass natürlich Erfolg auch viel mit Glück zu tun hat, haben sie dabei nicht berücksichtigt. Ja, es ist auf jeden Fall so, dass natürlich ein Künstler, der an anderer Stelle ein ehrliches Produkt abliefern will, sein Publikum gegenüber natürlich seine Eindrücke, die er durch die Umwelt bekommt und durch sein bisheriges Leben. Ich meine, es ist bei mir noch nicht so lang, aber ich glaube doch schon sehr bewegt gewesen, dass er die natürlich verarbeitet und an irgendeiner Stelle versucht, den Leuten etwas zu bieten, was sie auch verstehen, also was sie nachvollziehen können. Und ich glaube eigentlich, dass mir das bisher, ob jetzt bei meiner Arbeit bei Sternmeisen oder als IC oder auch für andere Leute, das eigentlich ganz gut gelungen ist. Also auf jeden Fall die Resonanzen des Publikums sind dementsprechend. Also schreiben mir eben viele Leute, du hast mir eben mit dem und dem Lied eine große Freude gemacht, weil ich kann das nachvollziehen, das ist irgendwie ein Stück aus meinem Leben.

0: Also hier ist die Tamara von Zilli. Ich wünsche euch einen guten Start für Sputnik und ich hoffe, dass das besser und ohne Pannen läuft, nicht wie Columbia jetzt die ganze Zeit und dass ihr lange, lange, lange im All bleibt und wenn ihr landet, dann hoffentlich weich. Okay, tschüss, macht's gut, alles Gute.
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0: 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Es geht in unser liebstes Urlaubsgebiet an die Ostsee.
1: Ja, wir reiten auf der Welle, die Ferienwelle heißt. Unser Surfbrett heißt Gitarre, spielt mal laut und auch mal leise.
2: Sigrid Koschelnik von der Ferienwelle.
3: Ja, also ich würde erstmal sagen, dass für uns Mitarbeiter über die ganzen Ferienwelle Höhepunkt ist. Ja, die ganze Ferienwelle ein Höhepunkt ist. Denn 8 Stunden täglich im Winter, jetzt wieder 15 Stunden täglich, darauf haben wir uns gut vorbereitet. Und wir wollen versuchen, nach Möglichkeit für viele unterschiedliche Leute auch unterschiedliche Programme zu machen. Jeder weiß vielleicht schon, dass wir immer dabei sind, wenn die Sommerfesttage in Rostock sind. Da sind alle Reporter unterwegs. Ja. Zum Pressefest der Ostsee-Zeitung sind wir selbstverständlich dabei. Wir sind dabei, wenn das große Farbenseglertreffen in Barth ist. Und natürlich haben wir auch unser Finale. Dann zum Schluss, am 2. Oktober, wenn die Ferienwelle ausklingt, dann ist das große Finale in der Sport- und Kongresshalle. Also wir versuchen eigentlich sehr viel Service zu bieten für die Hörer. Das geht vom Wettergespräch, wie Sie schon sagten. Wir haben in diesem Sommer ein Wettergespräch mehr als sonst, 12:45 mittags. Der 1. Mai war schön, deswegen glauben wir, dass die ganze Saison schön wird, ja, vom Wetter her. Ja, außerdem bringen wir vieles Maritimes, Heimatliches für die Urlauber, damit sie mal den Bezirk kennenlernen, ne, wenn sie hier oben sind, damit sie auch wissen, was sie so alles hier sich ansehen können. Und wir haben auch neue Sendereien aufgenommen in unser Programm. Zum Beispiel eine Sendereihe, die nennt sich Unter Segeln durch die Welt. Das ist eine Kreuz- und Querfahrt durch die Geschichte der Windjammer. Und wir haben eine Reihe, die Komiker sind da. Da wollen wir Porträts machen von Komikern, also nicht nur die Komiker selbst zu Wort kommen lassen, sondern auch über ihr Leben berichten und das manchmal gar nicht so komisch war, wie das dann auf der Bühne aussieht. Also sicher auch interessant. Und wir bringen natürlich von morgens bis abends stündlich, halbstündlich regionale und zentrale Nachrichten, damit man auch weiß, was in der Welt und im Bezirk passiert.

0: Ein FDJ-Statement bei den 12. Weltfestspielen 1985 in Moskau.
1: Um zu verdeutlichen, welche Rolle der Zeitfaktor heute in unserer Welt, in unserem Kampf spielt, möchte ich zu Beginn ein paar Zahlen nennen. 1985, in diesem Jahr, werden die Rüstungsausgaben in der Welt circa 1 Billion, das heißt 1000 Milliarden US-Dollar betragen. Das bedeutet, dass innerhalb der 15 Minuten, in denen ich hier spreche, weltweit 28,5 Millionen Dollar für militärische Zwecke verausgabt werden. Andererseits sterben jedes Jahr nach Angaben der UNO 50 Millionen Menschen in den Entwicklungsländern an Hunger und seinen Folgen. Wieder auf die 15 Minuten meiner Redezeit bezogen, wird dies in der nächsten Viertelstunde 1400 unserer Mitmenschen betreffen. Beide Probleme, Wettrüsten und Sterben in den Entwicklungsländern wegen Unterentwicklung, hängen unmittelbar zusammen. Experten schätzen, dass jährlich 5 Milliarden Dollar an zusätzlicher Entwicklungshilfe nötig wären, um in der dritten Welt das Problem der Selbstversorgung mit Lebensmitteln in einem überschaubaren Zeitraum von einigen Jahren zu lösen. Diese 5 Milliarden Dollar sind 0,5% der Rüstungsausgaben dieses Jahres. Diese 5 Milliarden Dollar werden aber nicht aufgebracht, weil das Wettrüsten ungebremst fortläuft. Und es ist an dieser Stelle notwendig, eindeutig die Ursache dafür zu benennen, die zweifelsohne in der Politik der aggressivsten Kreise des USA-Imperialismus und in der Politik einiger Regierungen anderer imperialistischer Staaten, insbesondere der NATO, liegt.
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1: Hören Sie jetzt den Leiter des Amtes für Wasserwirtschaft, Diplom-Ingenieur Rochlitzer, zum Stand der Wasserversorgung in der DDR.
2: Liebe Zuschauer, viele von Ihnen werden sich die Frage gestellt haben, ob sich die Sorgen der Wasserwirtschaft in den letzten Tagen etwas vermindert haben, da es doch in vielen Gegenden der Deutschen Demokratischen Republik Niederschläge manchmal sogar recht reichlich gab. Nun, ich muss Sie leider etwas enttäuschen. Die Niederschläge haben zwar die Wasserführung in einigen Gewässern geringfügig aufgebessert, aber im Allgemeinen hält die sinkende Tendenz weiter an. Als Beispiel darf ich die Elbe anführen, die wichtigste Wasserversorgungsquelle unserer Republik, die anstelle der 7 Milliarden Kubikmeter Abfluss, die bis 31. Juli gebracht werden sollten, nur 4 Milliarden gebracht hat. Ähnlich sieht es in vielen anderen Gewässern aus. So haben wir an der Neiße, an der Aller und an der Helme den bisher überhaupt niedrigsten Wasserstand zu verzeichnen. Es ist verständlich, dass sich die niedrige Wasserführung auch auf den Grundwasserstand auswirkt. Und es ist besonders in den Gebieten, die flachliegende Wasserfassungen haben, zu Schwierigkeiten kommt. Das betrifft insbesondere die Südbezirke, Gera, Suhl, Erfurt, Karl-Marx-Stadt, zum Teil auch Dresden und Cottbus. Die Bevölkerung hat eine große Initiative entwickelt, um den örtlich auftretenden Schwierigkeiten zu begegnen. Sehr begrüßenswert ist die Initiative der Werktätigen der wassernutzenden Industriebetriebe, die aus der Frostperiode des vergangenen Jahres Schlussfolgerungen gezogen haben und sich gründlich auf einen sinkenden Wasserstand vorbereitet haben. Allerdings kann ich nicht verschweigen, dass eines der wichtigsten Probleme der Wasserwirtschaft in der Deutschen Demokratischen Republik, nämlich das Abwasser, uns sehr ernste Sorgen bereitet. Durch die sinkende Wasserführung wächst die Konzentration der Abwässer und damit die Schwierigkeit, dieses Wasser für den unterliegenden Nutzer wieder zu verwenden.
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5. November 1993, der letzte Tag von Jugendradio DT64, damals schon MDR Sputnik, aber noch mit dem alten Programmschema aus den Berliner Studios. Es erfolgte der Umzug nach Halle. 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

0: 16 Uhr.
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0: Bonn, Bundesrat blockiert Pflegeversicherungsgesetz, 16.03 Uhr.
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3: Carla Schlender, Mikrofon, hallo.

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1: Nachrichten. Dem Bundesamt für Verfassungsschutz sollen die Namen sämtlicher 103.000 ehemaligen hauptamtlichen Stasi-Mitarbeiter bekannt sein. Sie hörten Nachrichten, Redaktion Uwe Winkler. 4.57 Uhr, noch 3 Minuten bis 5. 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

0: Temperaturen infolge stärkerer Luftbewegung nicht mehr ganz so hoch wie gestern, überstiegen jedoch in vielen Orten immer noch über 30 Grad. Heute Abend um Mitternacht rechnen die Meteorologen mit dem Auftreten einzelner örtlicher Gewitter. Für morgen erwarten sie die zuvor kühlere Luft. Auch in Westdeutschland waren am Wochenende Hitzerekorde zu verzeichnen. Das gesamte Ruhrgebiet lag unter einer windstillen Dunstglocke. In Nordrhein-Westfalen wurde die Wasserzufuhr für die Industrie rationiert. Vor allem aus dem Raum Siegen wird eine große Wassernot gemeldet. Schwimmbäder dürfen nicht mehr nachgefüllt werden. Autowaschen wurde verboten.
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0: Wichtiger Mann bei Amiga, dem staatlichen Schallplattenlabel der DDR, Dr. René Büttner. Neuveröffentlichung stellte er vor im Jugendclub des Fernsehens der DDR 1981.
1: Das ist alles in Tüten. Das ist eine LP, die heißt 100.000 Urgewalten. Und neben diesen Gewalten und dem Bermuda-Dreieck und anderen auch Glaube an dich.
2: Glaube! Glaube! Glaube an dich! Glaube an dich! Glaube an die Wahrheit!
1: Ja, an die Musik unserer Gruppen glauben neuerdings nicht nur sie selbst, sondern auch die Fans. Ich möchte euch noch drei weitere Tipps geben. Zum einen auf die vierte LP von Karat hinweisen, die vor etwa einem Monat erschienen ist und sich einen ungeheuer großen Publikumskreis inzwischen, sagen wir, erkämpft hat. Kann ich euch sehr empfehlen. Weiter auch, ist interessant, neu und lohnt zum Zuhören. Reinhard Lacourmi auf einer ganz anderen Strecke, auf dem Gebiet

elektronischen Musik. Die Platte heißt Das geheime Leben. Haben so vorsichtshalber, damit man auch weiß, was gemeint ist, noch dahinter gesetzt Electronics. Und als drittes, wir haben vorhin auch über das Pioniertreffen gesprochen. Es gibt einen Liedermacher unseres Landes, der sehr viel für Kinder und Pioniere natürlich macht, Gerhard Schöne. Ein Titel, Jule wächt sich nie, die erschreckliche Mordtat eines Pioniers, der sich nicht wächt. Es geht aber alles gut aus. Und das die kleinen Tipps für das, was man sich bei uns erwerben kann. Es gibt eine interessante musikalische Rubrik, die wir haben, und zwar, wo wir auf internationale musikalische Tendenzen aufmerksam machen. Wir haben heute wieder was dabei aus Schweden von der Gruppe Secret Service mit dem Titel Oh Susie.

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0: Kamera.
1: Das Elbe-Kraftwerk Fockerode bei Dessau. Wichtiger Energielieferant für ein großes Industriegebiet. Nur eine gleichbleibende Kühlwasserversorgung aus der Elbe garantiert die Energieerzeugung. Wegen des sehr niedrigen Wasserstandes haben die Kraftwerke geeignete Vorkehrungen getroffen. Ein Schwimmbacker bewahrt das Einlaufbecken vor dem Versanden. Dadurch kann das Elbwasser ungehindert zulaufen. Trotz der Trockenheit können so die Kraftwerke in Fockerode die volle Strommenge in das Netz.
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1: 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Ein Original-Jingle von Jugendradio DT64 war das. Ab 1990 gab es ein sensationelles Jingle-Paket.
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1: 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Guten Morgen, verehrte Hörerinnen und Hörer. Das Frühprogramm beginnt mit den Nachrichten.
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0: In der Jugendclub Singe hören wir heute Mitglieder des Singeclubs des Pionierpalastes Ernst Thälmann mit Liedern aus ihrem neuen Programm Alles ist Sache der Kinder.
1: In der Singebewegung vorne Jörn Fechner. Er spricht hier mit einem jungen Mädchen. Nicht ganz sicher bin ich mir, aber es könnte sein, dass es sich dabei um Petra Pau handelt.
0: Und woher nehmt ihr die Lieder? Ja, du vielleicht?
2: Na, wir haben in Dieter Brunner einen prima Leiter. Und der schreibt auch selbst Lieder und dann hat er uns in Verbindung gebracht mit dem Texter Gerd Eggers und dem Liedermacher Wolfgang Brunner.
0: Protze, glaube ich,
2: Protze, ja. Und dann, die haben uns eben für uns Lieder geschrieben und dann haben wir darüber geredet und vielleicht noch eines verändert.
0: Und ihr selber habt ihnen gesagt, was ihr so drin haben wollt in den Liedern, ja?
2: Zum Teil, ja.
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1: DT64, was heißt diese Abkürzung?
2: Weiß ich nicht.
1: DT64?
3: Ja, das ist doch vom Radio. Jugendsendung.
1: Ja, aber was heißt DT64?
3: Vielleicht ist das der Anfang, wo die Sendung begonnen hat.
4: DT64 heißt Deutschlandtreffen 1964. Über eine halbe Million FDJler reisten damals im Mai nach Berlin, trafen sich mit Jugendlichen aus der BRD, West-Berlin und sozialistischen Ländern und zeigten, wie sehr sie sich mit ihrem Vaterland verbunden fühlen. Eigens für dieses Treffen wurde ein Radiosender eingerichtet, DT64. Und er war damals mit dabei, Kalle Neumann.
5: Die ersten Moderatoren für die erste Nachtsendung. Das war ja eine Einrichtung DT, die eigentlich nur für ein paar Tage gedacht war. Aber wir haben unsere Gäste in der Stadt begrüßt, wie sie ankamen mit Güterwagen, und wir haben sie dann bis zum Abschied mit DT64 begleitet. Und dann war erstmal eine Weile zu, aber die Resonanz war so ungeheuer, dass alle sagten, müsst ihr weitermachen. Und bis heute Jugendradio DT, DT64. Der Kundendienst von DT64 war geboren, war das erste große Erlebnis. Das andere, wenn Feierabend war und ich wurde abgelöst von dem Frühmoderator, unser heutiger Intendant Hannes Potters ist es übrigens gewesen, kam ich nach Hause und vor unserem Wohnhaus stand eine riesige Bühne und da war natürlich von morgens bis abends Rami Demi. Also ich habe schon eine ganze Menge erlebt da. Also wir haben eine neue Sendung hier beim Berliner Rundfunk, Kalles Hitparade, ein Abend für die reifere Jugend. Da spielen wir die Schlager, Jugendlieder, Volkslieder aus jener Zeit und da melden sich tatsächlich die alten FDJler, die hier 64 in Berlin zu Besuch waren. Wie Thierry Tomba, Gitarren heller klingen, Musikanten fröhlich singen. Oder damals war schon aktuell Roland Neudert, Hartmut Eichler, Bärbel Wachholz, die kennt man alle noch, fast alle noch aktiv.
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Die aktuelle Kamera, der Jingle von Horst Krüger aus den späten 80er Jahren. Aber, das wäre der Feindsender gewesen. Hier ist das Original.

0: Sonnabend 10 bis 12 auf Ihrem DDR1, die Luftfracht. Erinnerungen an die Originalsendung. Im Interview 1976 Kenny aus Großbritannien.
1: Seid ihr noch zur Schule oder habt ihr die schon beendet?
2: Wir haben alle die Schule beendet und Musik haben wir eigentlich nur nebenbei gemacht als Autodidakten. Nur Chris, der an der Orgel sitzt, war auf einer Musikschule. Ja, und Rick, unser Sänger, hat früher in einem sehr bekannten Kirchenchor gesungen.
1: Was waren eure größten Erfolge bis jetzt?
2: Zurzeit haben wir einen Titel auf Platz 7 in Australien, zwei Titel haben wir gegenwärtig unter den Top 20 und in nächster Zeit werden wir eine neue Platte herausbringen.
1: An welches Publikum wendet ihr euch mit eurer Musik?
2: Ich glaube, hauptsächlich erreichen wir Mädchen so um 16, 17 oder 19
3: Jahre. Hier ist Radio DDR mit der Sendung Musikalische Luftfracht, Tanzmusikneuheiten des Auslands.

1. Als Gastgeberin begrüßen wir Regina Toss, 1964 von Heinz Quermann in Zwickau auf der Suche nach Nachwuchskünstlern für seine Fernsehshow Herzklopfen kostenlos entdeckt. Damals sang sie einen Chanson. Mit 20 Jahren siegte sie 1966 in Rostock beim internationalen Schlagerfestival der Ostseeländer mit dem Titel Die erste Nacht am Meer. Toss gastierte mit ihrer Band Evergreen Juniors in der Sowjetunion, im Irak, in Libyen, in Polen, in Kuba. Auch im Nahen Osten mit dem Erich Weinert Ensemble. Weitere Tourneen führten sie nach Rumänien, Bulgarien, Japan und Jugoslawien. Auch in Irland trat sie auf. 1973 wurde sie mit dem Kunstpreis der DDR ausgezeichnet. In den letzten Jahren ist sie auch kabarettistisch zu erleben. 2016 feierte sie ihr 50-jähriges Bühnenjubiläum.

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Hier ist Regina Toss mit der Sendung Nimm das Lied als Souvenir bei DDR 1. Und meine lieben Hörer, ich freue mich sehr, weil es dieses Jahr schon das dritte Jahr ist, in dem ich mit meinen musikalischen Souvenirs Ihnen Freude bereite, hoffentlich. Und wir haben besprochen, ich mache noch weiter, solange die Stimme noch mitspielt. Das ist ja auch alles live, was ich hier einspreche. Und generell auch bleibe ich auf der Bühne, solange ich meine zwei Beine mich tragen auf den Brettern, die die Welt bedeuten, und wie gesagt, die Stimme auch noch funktioniert, mache ich auf den Brettern weiter. Und hier begrüße ich Sie heute wieder zu den musikalischen Souvenirs. Und es ist mir eine große Freude und Ehre, dass ich diese Sendung moderieren kann und mit Ihnen in musikalische Erinnerung eintauchen kann und mit Ihnen schwelgen kann. Und ich habe kein Genre, was ich hier bevorzuge, weil, hier ist alles dabei. Und natürlich habe ich auch meine Lieblingsinterpreten, das ist doch völlig klar. Aber hier wird alles gespielt. Von Klassik bis Pop ist alles vertreten. Und es macht mir unglaublich viel Spaß, Sie glauben das nicht, in den Plattenarchiven zu kramen. Da finde ich Leute, Mann, die habe ich gar nicht so als junges Mädchen wahrgenommen. Und die lerne ich jetzt kennen. Das ist eine riesengroße Freude. Und heute habe ich ein echtes Juwel aus meinem Plattenarchiv gefunden. James Last, dieser wunderbare Musiker, prägte mit seinem 40-köpfigen Orchester den sogenannten Happy Sound, mit dem er ab 1965 rund zwei Jahrzehnte lang einen so großen Erfolg hatte, dass er zeitweise für nahezu 30% der Schallplattenverkäufe von Polydor Deutschland sorgte.

Das muss man sich mal vorstellen. Es ist Wahnsinn. Und wie gesagt, meine lieben Hörer, heute habe ich ihn Bach ausgesucht. Johann Sebastian Bach, arrangiert von diesem genialen Musiker James Last. Viel, viel Freude beim Hören.

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0: Ihr Sonnabendnachmittag auf DDR 1. Gleich das Neueste vom Tag aus unserer Nachrichtenredaktion. Dann geht es weiter mit Regina Toss. Nimm das Lied als Souvenir. Achtung, Achtung, ein Rougierköppel macht ein paar Tage Urlaub. Achtung, Achtung, ein Rougierköppel macht ein paar Tage Urlaub.
1: Aber keine Angst, es ist nur eine wirklich kurze Sommerpause und eine Sommerpause mit gezielten Unterbrüchen, mit einem abwechslungsreichen Ferienprogramm, das Interviews, Hintergrundserien und natürlich die aktuellen Nachrichten bündelt. Bevor ich das tue, möchte ich hinweisen, noch einmal auf meine Deutschland-Tournee im kommenden Herbst, Krieg und Frieden. Das ist das ganz große Thema.
2: Urlaub, mach mal Urlaub, komm, wir packen unsere sieben Sachen und wir machen Urlaub.
0: Lernen mit Schlager Ulla Norden, so sehr ich Roger Köppe schöne Urlaubstage wünsche, neige ich doch dazu zu sagen, Terminierungen in Sachen Krieg und Frieden nicht allzu weit in die Zukunft zu planen.
3: Und nun das Dossier.
1: Meine Sorge ist, Europa steuert nicht einmal 100 Jahre nach dem Ende des letzten Weltkriegs auf einen neuerlichen großen Krieg in Europa zu. Die Zeichen stehen auf Eskalation. Alle Seiten sind davon überzeugt, zu gewinnen bzw. sich eine Niederlage nicht erlauben zu können. Beide Seiten haben enorm viel Kapital investiert. Und es ist eine Auseinandersetzung, die nach einem Sieger und nach einem Verlierer geradezu schreit. Das ist die objektiv beschriebene Ausgangslage. Und wenn man das ernst nimmt, dann sieht man da einfach keine Ausstiegsmöglichkeiten. Wie kommt man aus diesem Kriegswahnsinn wieder raus? Wo ist der Fluchtweg? Wo ist die Friedensoase? Das ist natürlich unser Thema und wir werden Klartext reden, meine Damen und Herren. Wir werden nicht mit dieser politischen Korrektheit, mit diesen sandgestrahlten Verlogenheit, mit dieser salonfähigen Verlogenheit, so werden wir uns nicht unterhalten. Ich werde klare Positionen vertreten. Sie haben natürlich die Gelegenheit, mir zu widersprechen, mir Fragen zu stellen, Ihre Sichtweisen einzubringen. Ich würde mich riesig freuen, Sie zu treffen, möglichst zahlreich. Bringen Sie Freunde mit, sichern Sie sich ein Ticket und merken Sie sich die Termine in Ihrer unmittelbaren Umgebung vor. Ich trage sie hier Ihnen noch einmal vor. Am 7. September bin ich in Lübeck, am 8. September in Magdeburg, am 9. September in Dresden und am 10. September in Erfurt. Am 2.11. werde ich in Nürnberg auftreten, am 3.11. in Erding bei München, am 4.11. in Leonberg bei Stuttgart, am 9.11. in Duisburg, am 10.11. in Bielefeld, am 16.11. in Neu-Ulm, am 17.11. in Ludwigshafen am Rhein und am 18.11. in Saarbrücken.
0: Ach, Saarbrücken, wo wenigstens ein bisschen Frieden besungen wurde, der einst... Was natürlich nicht reicht.
1: Es ist eine Lage, die sich ernsthaft zuspitzt. Und es ist, wenn man sich das nüchtern vor Augen führt, die Besichtigung einer Vorhölle des Wahnsinns, in der wir uns bewegen. Nicht einmal 100 Jahre nach dem letzten Weltkrieg. Jetzt wieder diese politische Kriegsbesoffenheit. Und ich sage politische Kriegsbesoffenheit, denn die meisten Leute, mit denen ich rede, die wollen diesen Krieg nicht. Aber wie viele wollen ihn eigentlich nicht? Und wo ist die Friedensbewegung, meine Damen und Herren? Ich sage hier ganz klar, nein zum Krieg, ja zur Schweiz, ja zur immerwährenden, bewaffneten und umfassenden Neutralität. Ja zu Gesprächen, ja zur Diplomatie und ja zu einer Abrüstung der Worte und der Waffen, denn die Worte sind zu Waffen geworden. Und wenn ich nur schon die Rhetorik mir anschaue, vor allem auf der westlichen Seite, das ist eine Rhetorik der Enthemmung, der Entfesselung, der Beleidigung, der Herabsetzung, das ist ein Herrenreiter-Vokabular, das hier wieder Einzug gehalten hat, das rund 80 Jahre nach Beendigung des letzten Weltkriegs einen nur beelenden kann, wenn man das so zur Kenntnis nimmt. Und dahinter steht eine Überheblichkeit, steht eine Selbstüberschätzung, denn das ist meine ganz große Sorge, dass ihr Europa und vor allem die Bundesrepublik Deutschland, Deutschland ist ein zentrales Land in dieser Frage, dass Europa und die Bundesrepublik Deutschland auf einen Krieg zusteuern, auf einen Krieg zu delirieren. Man könnte sagen Schlafwandeln, aber es ist eben nicht eine Schlafwandlerei, sondern es geschieht auf offener Bühne, bei wachem Geist und intaktem, soweit wie möglich, Verstand. Man steuert, man schleudert auf einen Krieg zu, dem man nicht gewachsen ist.
0: Ja, und schlimm, das wird am schärfsten formuliert, zum Beispiel von Alice Weidel.
4: Die Scharfmacher in ihren eigenen Reihen schwadronieren fern jeder Realität noch immer vom Sieg der Ukraine über Russland, ohne dazu zu sagen, dass das ohne einen dritten Weltkrieg nicht zu haben wäre und mit einem dritten Weltkrieg schon gar nicht.
0: So am 15. Mai 2025. Ich lobe Ruschi Köppel ob seiner Distanz zum Begriff Schlafwandeln.
5: Sarah kommt.
6: Ganz Europa diskutiert nur noch darüber, noch mehr Waffen zu liefern und die zu finanzieren. Und selbst das letzte Tabu, die Entsendung von Bodentruppen, beginnt zu bröckeln. Die EU, die mal ein Friedensprojekt sein sollte, schlafwandelt Schritt für Schritt in Richtung Krieg.
0: Nein, nein, liebe Sarah Wagenknecht, in Kriege schlafwandelt man nicht. Und es wäre die Aufgabe von Linken, das klar zu formulieren. Köppel im Urlaub, aber eine Tirade noch. Sie beginnt beim Treffen zwischen Marco Rubio und Sergej Lavrov in Manila.
1: Gipfeltreffen der Vereinigten Staaten von Amerika und Russland in Manila. Es gibt ein Kommuniqué und das Bemühen der russischen Seite von Außenminister Lavrov ist spürbar, den Geist von Anchorage wiederzubeleben. Wir müssen uns vor Augen halten, dass sich die Vereinigten Staaten von Amerika und Russland im Wesentlichen einig gewesen sind. Trump und Putin standen einen halben Millimeter vor dem Handschlag. Man war sich im Klaren darüber, die Ukraine wird nicht NATO-Mitglied, der Donbass geht an Russland, die Krim geht an Russland, dafür gibt es Sicherheitsgarantien und wirtschaftliche Aufbauhilfe, auch eine Freigabe der russischen Staatsvermögen. Russland wiederum hat damals auch versprochen, einen Teil dieses Staatsvermögens in amerikanische Unternehmungen zu investieren. Also das lag auf dem Tisch. Da hat Präsident Putin eingewilligt, dem amerikanischen Unterhändler Witkow. Aber in Anchorage hat Trump realisiert, dass er die Europäer und die Ukrainer nicht ins Boot bringt. Und offensichtlich sind die Amerikaner nicht mehr stark genug, zum einen Europa zu verteidigen und zum anderen Europa zu zwingen, einen bestimmten Friedenskurs zu fahren. Das ist ja auch eine Absurdität der heutigen Situation, dass man die Europäer wieder zwingen muss, zum Frieden. Ich meine, wir sind ja völlig überinvestiert in diesen Ukraine-Krieg. Man hat sich eingeredet, das sei eine existenzielle Auseinandersetzung für Europa, für den Westen, als ob es dort um unsere innersten Werte, um unser Dasein, um unser Weiterbestehen ginge. Das ist komplett durchgeknallt, weil dieser Krieg ist ja verursacht worden durch ein Ausgreifen des Westens immer näher in russische Sicherheitsgefilde, Unterbruch aller Versprechungen nach dem Ende des Kalten Krieges. Dieser Konflikt ist das Resultat der westlichen Hybris, der westlichen Arroganz, der amerikanischen Selbstüberschätzung nach dem Sieg im Kalten Krieg, alleine die Geschicke auf diesem Planeten bestimmen zu können. Und die Europäer haben sich am Rockzipfel der Amerikaner in die gleiche Besoffenheit hineingesteigert. Das ist übrigens die Überheblichkeit auch der Westdeutschen gegenüber den Ostdeutschen, das hat alles da seinen Ursprung. Dieser Kalte Krieg, dieser Sieg im Kalten Krieg ist dem Westen nicht gut bekommen, ist an sich auch nichts Neues unter der Sonne. Erfolge steigen den Menschen in den Kopf. Ich habe mit dem serbischen Präsidenten Vucic darüber gesprochen, er hat mir das erklärt, beim Treffen am 14. Juli in Frankreich habe er den Eindruck gewonnen, dass die anderen Ministerpräsidenten und Staatsoberhäupter der Europäischen Union felsenfest davon überzeugt seien, diesen Krieg gewinnen zu können und gewinnen zu müssen. Auf keinen Fall dürfe Russland einen Sieg davontragen, Russland müsse verlieren. Und da sage ich Ihnen einfach das, was mir ein finnischer Gewehrsmann gesagt hat. Wer will, dass Russland verliert, wird vorher einen Atomkrieg bekommen in Europa. Das ist die Perspektive. Und Politiker, die nun wirklich bewiesen haben in den letzten Jahren, dass sie es nicht können, führen uns hier auf diesem Hochrisikotrip, auf diesem Ritt auf der Rasierklinge, in ein Himmelfahrtskommando, dessen Schrecklichkeit wir uns in dieser ja so wunderbar friedlich wirkenden Sommerszeit überhaupt keine Vorstellung machen können. Aber jetzt kommt mein Appell an Deutschland. Wo ist denn da eigentlich Deutschland? Wo sind die Deutschen mit ihrer historischen Erfahrung? Sind die Deutschen jetzt plötzlich wieder an der Speerspitze der Russlandhasser? Will man jetzt sozusagen noch einmal durchziehen, was beim ersten Anlauf gescheitert ist im letzten Weltkrieg? Ich erhalte sehr viele Zuschriften von Ihnen, wo man mir sagt, das Gegenteil ist der Fall. Wir haben keinen Russenhass und gerade im Osten Deutschlands, das ist ja hochinteressant, im Osten Deutschlands, wo man ja jeden Grund hätte, ein Russland-Trauma aufzubauen, ist nichts dergleichen vorhanden. Im Gegenteil, es scheint mir fast so, als seien die Sympathien gegenüber Russland noch gestiegen im Osten Deutschlands und nicht gesunken. Was allerdings im Westen Deutschlands bei den Gewinnern des Kalten Kriegs überhaupt nicht zur Kenntnis genommen wird. Also diese Funkstörung, die sie haben zwischen Ost und West in Deutschland, das ist sozusagen wie in Nutsche im Kleinen abgebildet, was wir im Großen in Europa sehen. Und ich zähle Russland zu Europa. Also meine Damen und Herren, das ist eine ganz gefährliche Situation. Und was es eben noch gefährlicher macht, ist die Tatsache, dass die Medien, auch die Journalisten, wo sind eigentlich die Medien, dies gar nicht zur Kenntnis nehmen wollen. Wo sind die Friedensmärsche? Wo ist der Druck auf die Politiker, ihr bellizistisches Repertoire, ihr Arsenal, ihre Rhetorik herunterzufahren? Ich sehe das nicht. In Manila immerhin Gespräche zwischen Lavrov und Rubio. Das ist eine gute Nachricht, dass die Amerikaner zwar sagen, der Ukraine-Krieg sei in der Hierarchie etwas zurückgegangen, nicht mehr ganz oben, nicht mehr an der Spitze der Skala, aber solange die Amerikaner und die Russen reden, ist Hopfen und Malz noch nicht verloren. Und auch die Chinesen haben kein Interesse an diesem Krieg. Aber wer stoppt die Eskalation? Wer stoppt die Wahnsinnigen? Und ich muss Ihnen sagen, dass ich als westlicher Journalist, als europäischer Journalist, entsetzt bin, mit was für einer Blindheit bei uns die Politiker an einer Eskalationsschraube drehen, eines Kriegs, dem sie und ihre Länder nicht gewachsen sind. Sie haben nur ihre Kriegsideologie. Sie haben ja gar nicht die Mittel, um diesen Krieg zu führen. Sie sind so arrogant, so abgehoben, dass sie diesen Krieg heraufbeschwören, ohne, um Präsident Trump zu zitieren, Karten zu haben. Sie haben keine Karten, sie haben keine Trümpfe, sie haben keine Armeen, sie haben keinen Wehrwillen. Aber sie haben dieses eingebildete Potenzial einer EU-Supermacht. Und das ist eine Dimension, die auch viel kritischer in Deutschland diskutiert werden müsste. Benutzt man jetzt, benutzen da angeschlagene, in den Seilen hängende Politiker, die sehen, dass immer mehr europäische Bürger dieser EU kritisch gegenüberstehen, benutzen sie jetzt diesen Krieg, diesen Konflikt, um die EU hochzuziehen als eine Art Superstaat, sozusagen die Geburt der EU aus dem Geist der kriegerischen Gewalt? Ist das das Drehbuch, das da abläuft? Auf der Grundlage von bankrotten Konten, auf einem Sumpf von Schulden wankend, diese EU. Das ist eine Politik der Verantwortungslosigkeit und der Fahrlässigkeit. Aber bitte widersprechen Sie mir oder sagen Sie mir, wo ich zu einseitig unterwegs bin. Immerhin, Lavrov und Rubio reden, keine Durchbrüche, aber der Versuch, vor allem von der russischen Seite, den Geist von Anchorage wieder zu beleben. Was übrigens zeigt, dass die Russen diesen Krieg beenden wollen. Aber dieser Krieg ist eben der Versuch einer Lösung eines Problems, das aus russischer Sicht ernst genommen werden muss. Und das sind die Sicherheitsbedenken dieses Staates. Russland ist nicht im Begriff, Europa zu überrennen, Das ist nicht ein neuer Mongolensturm, der sich da ankündigt. Aber Russland möchte in Ruhe gelassen werden, möchte nicht bedroht werden, möchte keine NATO vor der eigenen Haustüre und erst recht nicht auf dem aus russischer Sicht sensiblen Territorium der Ukraine, der eigentlichen Wiege der russischen Kultur. Ist das so schwer zu verstehen? Haben wir Tomaten auf den Augen? Haben wir Wachs in den Ohren? Anscheinend, offensichtlich, ist es so.
0: Unmissverständlich, ich halte Roger Köppels Engagement für aufrichtig.
1: Wechsel an der ukrainischen Armeespitze. Der neue Oberbefehlshaber Michailo Drapati hat sich in einem Kiewer Machtkampf durchgesetzt. Drapati übrigens, der in russischen Medien als schlechter bezeichnet wird, weil er in entsprechenden Gefechtskammern schon ziemlich rabiat aufgetreten ist, aber diese Zuschreibung gibt es ja auch auf der Gegenseite. Auf jeden Fall haben wir einen Machtkampf in Kiew. Der neue Oberbefehlshaber ist natürlich Ausdruck einer schweren Krise in der Ukraine. Es hat ja diesen Kampf gegeben zwischen den Technofreaks um den Verteidigungsminister Fedorov, der sich da ganz massiv auch gegen die Armeeführung positioniert hat, so dass eben Präsident Zelensky einschreiten musste. Vielleicht fürchtete er da auch einen starken möglichen Konkurrenten. Er hat dann Fedorov einen anderen Posten angeboten im Kabinett, worauf sich Fedorov nicht eingelassen hat, was meines Erachtens auch die Motive dieses Ministers in einem etwas zweifelhaften Licht erscheinen lassen. Denn wenn man in einem Krieg steht und wenn einen der eigene Präsident fragt, wie kannst du unserem Land dienen, vielleicht in einer anderen Funktion als in der, die du bisher hattest, und du machst nicht mit, dann wirft das kein gutes Licht auf diese entsprechende Staatsführung. Also das ist sicherlich Ausdruck einer schweren Krise, denn gleichzeitig haben sie bei uns ja immer gelesen, auch in einer NZZ und in einer FAZ, dass diese ukrainische Kriegsführung extrem erfolgreich sei gegen Russland. Tatsächlich machen die Russen erhebliche Fortschritte an der Front, nicht so große, wie sie möchten. Sie brechen durch bei den Festungen. Es sind da nur noch wenige Kilometer zu erobern. Das widerspricht einfach diesen Jubelmeldungen, die sie da bei uns hören, diesen Wochenschau-Depeschen, mit denen man bei uns versucht, diese gewaltigen Kriegsanstrengungen und diese nibelungentreue Unterstützung der Ukraine zu rechtfertigen.
0: Die kleine Audiodatei wünscht Roger Köppel schöne Urlaubstage.
1: Gleichzeitig brennen in Russland zahlreiche Logistikzentren. Auch dies ist brandgefährlich, denn auf der russischen Seite, und das höre ich in meinen Sendungen mit Wladimir Solovyov, aber auch mit anderen Gesprächspartnern, denn für die Russen ist klar, wir haben jetzt gerade eine Reportage in Arbeit aus Kursk. Da hat unser Kollege Guy Metton sowohl mit Kriegsgefangenen der Ukraine gesprochen, also ukrainischen Kriegsgefangenen in Russland, aber auch mit Anwohnern von Kursk, wie sie diese Invasion von Kursk durch die Ukrainer erlebt haben. Und dort kommt einfach ganz klar zum Tragen, dass sich Russland im Krieg gegen den kollektiven Westen sieht. Und diese Logistikzentren, die könnten nicht angegriffen werden, wenn die Amerikaner nicht auch dabei wären, wenn sie nicht mit Daten und anderen Instrumenten helfen würden.
5: Das Dossier.
7: Annalena Baerbock of Germany.
8: Dönerpreis bremsen. Warum?
9: Das Erlebnis. Inflation. Inflation.
0: In jedem Fall inflationär der Blödsinn. Die Inflation laut Statistisches Bundesamt im Juli auf 2,8% gestiegen. Tagesschau nennt Begründung Auslaufen Tankrabatt. Erdüberlastungstag. Ab heute lebt die Menschheit auf Pump. Gratulation. Halbjahresbilanz Deutsche Bahn. Sie meldet Gewinn 147 Millionen Euro. Man zählt 960 Millionen Reisende. 17 Millionen mehr als im Vorjahreszeitraum. Die eingangs publizierte Annalena Baerbock formuliert sich gegenüber der Süddeutschen Zeitung. Sieht sich als Frau benachteiligt. Beklagt, die Stimme wäre zu hoch oder High Heels. In sozialen Netzwerken kommen Beschimpfungen wie Nutte dazu. Solche Kommentare gäbe es bei Robert Habeck oder Friedrich Merz nicht.
10: Freiheit ist für uns wichtiger als Fried.
0: Dieter Dehm informierte mich gestern über den Captain Iglo-Skandal.
11: Ja, hallo, hier ist Dieter Dehm, Autor von Tausendmal berührt, Tausendmal ist nichts passiert und was wollen wir trinken 7 Tage lang? Und Sie hören oder ihr hört Radio
0: Maran. In den dortigen Fischstäben ist Fisch aus Russland, Seelachs. Dankbar bin ich für einen Bericht von Ruhr 24. Silberfischlein im Badezimmer wären ein Warnsignal für Verbraucher. Ich meine, vielleicht aber auch eine Chance für Fischstäbe. Richtig, bei Silberfischen braucht man mehr Filet, aber sie gedeihen ja auch in unseren Breiten. Und mehrfach betont an dieser Stelle und gestern wahrgemacht.
12: Geh doch zu Netto!
0: Die Stiege Kichererbsen, 12 Dosen für nur 6 Euro.
13: Guten Morgen, Marcel.
5: Hier spricht dein Auto. Du hast mich mit Kichererbsen beladen. Die Kichererbse wird im Wesentlichen zur Ernährung des Menschen angebaut. In Mexiko und Indien sind Kichererbsen nach wie vor ein wichtiges Grundnahrungsmittel. Sie ist eine alte Nutzpflanze.
0: Nicht nur in Mexiko und Indien, auch bei mir.
3: Inflation.
9: Das Erlebnis. Inflation. Inflation.
12: Wer hat's erfunden?
0: Hä? Wegen Personalnot stellt die Schweizer Polizei erstmals Deutsche ein. Jemand muss ja auf diesen Roger Köppel aufpassen, wie sie auch alle auf die AfD aufpassen. Der Spiegel berichtet Frauke Brosius-Gersdorf. Sie hält das Wahlprogramm der AfD in Sachsen-Anhalt für verfassungswidrig. Sie wurde vor einem Jahr von der SPD,
13: das ist richtig,
0: vom Richterwahlausschuss des Deutschen Bundestags für die Wahl einer der drei neu zu besetzenden Verfassungsrichterstellen als Nachfolgerin der ausscheidenden Doris König nominiert. Teile der Union verweigerten Zustimmung. Im Spiegel lese ich AfD mit 41% bei Umfragen stärkste Partei. In Sachsen-Anhalt. CDU wird sicher siegen mit 24%, aber auch nur noch Linke zweistellig, Grüne und SPD ringen um die 5%-Hürde.
14: Das Problem sind Männer.
15: Was wäre die Vision 2026 ohne eine gemeinsame Simson-Ausfahrt?
0: Radfahrer Ulrich Siegmund.
16: Apropos Wähler, was sagt das überhaupt über den Zustand einer Demokratie, wenn Millionen von Wählern ausgegrenzt werden?
0: Danke, beste Svetlana, das ist natürlich Ansichtssache. Für Frauke Brosius-Gersdorf ist sie sicherlich hoch intakt. Auch der MDR berichtet Umfrage, CDU fällt weiter zurück, AfD stabil. Tagesspiegel berichtet, in der Berliner Stadtreinigung wurde ein IT-Mitarbeiter wegen AfD-Mitgliedschaft entlassen. Nun, die Stadtreinigung in Berlin scheint mir sowieso vernachlässigbar. Anders Köln.
17: Allahu Akbar, Allah.
0: Während ich mir ein Döschen Kichererbsen in meine Gemüsesuppe einrühre, schallt der Ruf des Muezzins in meinen Ohren, denn es ist Freitag, der letzte Tag des Juli 2026, der 31. Juli, die kleine Audiodatei. Mehr Bereicherungen dieser Art landen an in Spanien, in der Exklave Coitain, tausende Migranten, die Grenzsicherung brach zusammen, Madrid schickt Soldaten, Bloomberg berichtet, Russland steigert die Ölexporte über die Arktis. Ob Energiekrise bremst das Vereinigte Königreich den Ausbau von KI-Rechenzentren?
18: Good morning.
0: Strom- und Gaspreis haben sich auf der grünen Insel seit 2022 mehr als verdoppelt. Die USA schotten den US-Markt gegen chinesische KI ab. Die Telekommunikationsaufsicht will mobile Roboter aus dem Ausland nur noch mit Sondergenehmigungen zulassen. Der Pentagon vermeldet, US-Soldaten dürfen iranische Angriffe nicht mehr filmen. We all embedded together. Durch israelische Bomben beschädigt. Das christliche Kloster der Verkündigung unserer lieben Frau. Im Südlibanon, im Westjordanland beschlagnahmt Israel Land für eine Siedlungsstraße. Der ORF berichtet, beruft sich auf die israelische Zeitung Haaretz. In Kairo spricht man über Hamas-Entwaffnung. Und das neue Deutschland informiert, ein sechstes U-Boot ThyssenKrupp, atomwaffenfähig, wurde an Israel übergeben. Weitere Folgen. Gemeldet wird eine Explosion an einem LNG-Terminal in Ägypten. Und die Tageszeitung Junge Welt lässt Gerrit Hückmann polemisieren, die Welt brennt, Multis kassieren. Höckmann stellt fest, die sechs größten Ölkonzerne der Welt haben ihre Gewinne verdoppelt. Irina, Nachrichtenagentur Iran, zitiert den jemenitischen Ansarullah-Führer, wir verurteilen die grausame amerikanisch-saudische Aggression. Er hebt hervor, Riad habe sich Washington und Tel Aviv angeschlossen. Er nennt Veränderung des Nahen Ostens Schaffung Groß-Israel, sieht Angriffe auf Iran, Libanon, Palästina als Teil dieses Prozesses. Das pakistanische Außenministerium gibt bekannt, man stünde in Kontakt mit Iran und USA. Regelmäßig sekundiert der ORF den ukrainischen Präsidenten Zelensky.
19: He was a crazy.
0: Lässt ihn erzählen, es gebe sechs Tote in der Ukraine durch eine nordkoreanische Rakete. Australiens Aufsichtsbehörde für Internetsicherheit klagt gegen Telekilogramm. Videomaterial von Hinrichtungen und Massenmorden wäre nicht entfernt. Ja, Realität mag man in Australien nicht. Es wird erst begriffen, wenn die Leichen in den Vorgärten liegen. Bericht Tagesschau zum Juni. Hitzewelle sorgt für Rekordabsatz von Wasser und Eis.
20: Like ice.
5: Hallo Marcel, gut siehst du heute aus. Möchtest du aus den vielen Kichererbsen Eis herstellen?
0: Nein, aber danke sehr aufdringlich. Eine Rakete, wohl eine russische, in Polens Luftraum, alarmiert die NATO. Rumänien, Ungarn drosseln Atomkraftwerke. Und noch Personalien. Theo Weigel attackiert Uwe Steimle, fordert härteren Umgang mit der AfD. Markus Söder macht Andeutungen zu Spahn-Comeback. Ich hab's doch geahnt. Gleiches in den USA. Ex-Regierungsberater Fauci verweigert Aussagen vom US-Kongress zu Corona. Die Sächsische Zeitung präsentiert die Chefin von Brandenburgs junger Union. Sie verlässt die CDU, sieht niemanden mehr, den sie glaubwürdig nennen würde. Und Konstantin Schreiber verlässt nach einem Jahr den Axel Springer Verlag.
12: Ich fahre die Strecke, die hunderte meist junger Menschen vor 2 Jahren genommen haben.
13: How dare you?
0: Sonne, Wolken, Gewitter, weiter hochsommerlich warm.
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Ja, meine lieben Hörer, welch ein Wunder, ein DDR-Star wurde anlässlich seines Lebenswerkes geehrt. Sie wissen, von wem ich rede, wenn Sie den Florian Silbereisen ab und zu sehen, die Shows sehen, wo immer nur die gleichen Leute drin sind. Egal, habe ich mich sehr gefreut, unseren Frankie Boy zu sehen. Und Frankie ist ja nun auch, ja, 82 geworden, aber er spricht darüber, ist ja auch völlig in Ordnung. Und ich habe mich sehr gefreut über seine Ehrung. Menschenskinder, das war, ja, was hat er auch alles gemacht? Wie viele Hits hat er auch? Und Frankie sagt einfach, ja, ich mach so lange, bis der Arzt kommt, und wenn der Arzt kommt, schicke ich ihn weg. Ich habe immer seine Balladen geliebt. Bin ich ein großer Fan, bin ich ehrlich. Aber natürlich gehen wir auch vom Nordpol zum Südpol, ist doch ganz klar. Meine Lieben, viel Freude mit unserem Frankie Boy, mit Frank Schöbel.

0: Jürgen Eger auf DDR 1. Wir sind gleich zurück.
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Zu DDR-Zeiten gab es ein Riesenschubladendenken. Ich meine damit musikalisches Schubladendenken. Da waren die Schlagerleute, da waren die Popleute, da waren die Rocker, da waren die Liedleute und da waren die Chansonleute. Ja, und alle hatten so ein bisschen so einen eigenartigen Bezug zueinander. Aber jemand, der die Schublade Chanson wunderbar bedient hat, das war Jürgen Walter. Und ich habe von ihm eine Platte beschenkt bekommen, also ein Album. Da habe ich mir ausgesucht, einfach schöne Lieder. Und das Team Thomas Natschinski und Gisela Steinegert, da brauchen wir gar nicht weiter drüber zu reden. Ein perfektes Autorenteam für Jürgen. Die haben wunderschöne Lieder für ihn geschrieben. Und nun habe ich mir schöne Titel ausgesucht. Geh nicht vorbei, hat er recht, dass wir nicht aneinander vorbeigehen, wenn wir uns mal sehen. Oder Teufel Alkohol. Naja, da wünsche ich Ihnen viel Freude beim Hören mit Jürgen Walter.

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0: zu sehen.
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3: 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Viel Spaß, meine lieben Hörer.

Fischi, wie wir sagen. Ich spreche von Günter Fischer. Spielte ganz lange in der Klaus-Lenz-Band, bevor er seine eigene Jazzband gründete. Und hier muss ich wirklich sagen, ich war, als ich entdeckt wurde, war ich ja nur gerade mal 16 Jahre. Heinz Quermann hat mich in meiner Heimatstadt Zwickau entdeckt. Und aber meine Seele war nicht unbedingt damals der Schlager. Ich habe mich immer hingezogen gefühlt zu Gospel, zu Soul und auch sogar zu Jazz. Und als ich dann nach Berlin gezogen bin, habe ich eine ganz liebe Freundin, auch eine Kollegin kennengelernt, Petra Böttcher. Und im alten Friedrichstadtpalast befand sich seit dem Ende der 50er Jahre eine Tanzgaststätte, die nannte sich die Mello, haben wir gesagt, die große Melodie. Und in der Mello ging die Post ab. Petra hat mich dort mit hingenommen immer und dann saßen wir dort auf dem Boden und haben Klaus Lenz und Günter Fischer zugehört, der damals auch als Solist mitspielt und auch sogar Pianist, als Pianist war.

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Hier sind Sie richtig bei Level 42.

Das war die Sendung Nimm das Lied als Souvenir mit Regina Toss bei DDR 1. Und jetzt, meine lieben Hörer, schwingen Sie das Tanzbein, denn bis früh um 7 Uhr kann sie tanzen. Und ich hoffe, Sie haben am nächsten Tag frei. Viel Freude beim Tanzen.

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1: Guten Morgen.

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Kaukasus, da war ich mal, dort traf ich einen Alten. Er stand im 104. Jahr und war noch gut erhalten. Wir wurden Freunde und er sprach: Mein Junge, im Vertrauen.

0: Steckbrief. Name: Hermann Anders.
1: Ja, das ist er.
0: Größe: 1,85 Meter.
2: Könnte er sein.
0: Haarfarbe: dunkelblond, Augenfarbe: blau. Besondere Kennzeichen: auffällige Narbe an der linken vorderen Halsseite.

mit entsprechendem Profit. Wird Kapital kühn, 10% sicher und man kann es überall anwenden. 20%, es wird lebhaft, 50% positiv, waghalsig.

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0: Guten Morgen.

0: bin Neger.
1: Für den Donnerstagabend hatte ich einen Tipp bekommen. Im Karl-Liebknecht-Haus fände eine furiose Jubiläumsparty von Kuba Sea statt. Das ist eine Solidaritätsgruppe innerhalb der Strukturen, damals der PDS, nun der PDL. Ich traf an, ein kleines Häuflein. Ich hatte ein rauschendes Fest vermutet mit Musik und Jubelstimmung, mit Lautaro Valdes und anderen. Immerhin, es gab hier Bratwurst und anderes Gegrilltes. Robert konnte zufrieden sein. Dort komme ich mit einer Linken, knapp 50-Jährigen ins Gespräch, die wohl ideologisch einigermaßen irrlichtert. Mal wählt sie links, mal grün, erzählt sie. Naja, wie das jetzt so ist. Sie hat auf der Bühne des Revolutionsjubiläums am vorangegangenen Wochenende moderiert, sagt sie, und auch anderswo an der Propagandafront des Fortschritts ganz weit vorn. Sie mache auch Filme, erzählt sie, politischen Inhalts und lässt sich meine politischen Erklärungen einigermaßen gefallen, da sie vom Mauerfall spricht und ich opponiere und aufkläre, war keine Mauer, ist nicht gefallen, stand Wiener Eins und war eine Betonwand. Sie ist also für eine angeblich Linke zunächst einigermaßen umgänglich, trägt auch keine grünen oder blauen Haare und dann kommt doch der Punkt, der immer irgendwann kommt, wenn ich als Ghetto-Insasse mit öffentlichen Menscheninen spreche, das Stolperwort, an dem dann alles zu Ende ist. Irgendeines ist es immer und mit ihm dann das Thema, das mit dem Wort gesprochen wird und damit dann das ganze Gespräch. Ich dürfe nicht Neger sagen, denn das sei beleidigend. Sie hat nämlich zwei Negerkinder. Und schon ist sie für alles Vernünftige gehörlos, auch für das, was bis eben noch ging. Die beiden Mädels sind übrigens sehr niedlich, erinnern mich an die Negersprechpüppi des beiden und beide lassen Bestes hoffen auf das Ergebnis der Pubertät. Ich müsse, wie wir alle, akzeptieren, dass es Menschen gebe, die sich für beleidigt erklären, wenn man das Wort benutze. Wie wenn Anti-DDR-Befunde erzählt werden, ohne dass erzählt werden darf oder nur falsch erzählt werden darf, wie diese erzählten Fakten generiert wurden. Wie wenn die damals vergleichsweise wenigen Nazis in der DDR der 1980er als die einzige Mode erzählt wird, die die DDR selbst erfunden hat. Alle anderen Moden werden als westliche Erfindungen behauptet, mit denen die DDR besiegt wurde. Nur die Nazis, die es in der Brit immer organisiert gegeben hat, habe die DDR selbst erfunden. Wie wenn DDR-Inhaftierte vor Schmerzen aufheulen, wenn man leugnet, die DDR sei ein Unrechtsstaat gewesen. Ihre Haft, ihre Gefühle sind doch der Beweis des Unrechts. Die Schizophrenie darf nicht thematisiert werden, nicht reflektiert werden, die die Unterdrückung von mindestens der Hälfte der Realitäten, der Gewesenen wie der aktuellen, unterdrückt und oder einander widersprechendes, ausschließendes gleichzeitig behauptet wird. Realitäten dürfen nicht mehr angemessen benannt werden, richtige Wörter werden verboten und tabuisiert, falsche werden in die Köpfe geprügelt. Mir wird nun dauernd an den Kopf geknallt, Mann, ich dürfe das N-Wort nicht sagen, weil es beleidigend sei, dass es eigentlich zwei Wörter sind und diese beiden zwei Wörter falsch synonymisiert werden, kann sie nicht denken und darf niemand in den Staats-, Kommerz-, Pfaffen-, Medien ansagen, nicht diskutieren. Und was in den Staats-, Kommerz-, Pfaffen-, Medien nicht gesagt wird, können solche angeblich Linken dann eben auch nicht denken. Das Wort Neger ist kein böses Wort. Es sagt nichts anderes als das Wort Schwarz. Nur kommt das Wort Neger aus dem Lateinischen und das Wort Schwarz kommt aus dem Indogermanischen. Und im Französischen und in Afrika ist es meines Wissens auch nicht böse. Nur Ami-Propagandisten teilen uns aus, was wir sagen dürfen und was nicht. Können Leute, die sich für links halten und erklären, noch blöder reden? Sicher, es geht immer noch blöder. Das beweisen die letzten 36 Jahre bestens. Wer hätte sich das wenigstens Anfang, Mitte der 1990er träumen lassen, als das mit den grünen Haaren von der Marquardt bei den Gysiisten anfing, wohin das alles führen würde.
0: Ich bin näher.

0: Der Jürgen wird nun den ganzen Tag verheldet, Personen verkultet, gemäß der von mir schon seit Jahren festgestellten und immer wieder konstatierten Regel, alle Männer sind eigentlich schei, aber die positiv Angehimmelten sind es nicht. Gern dürfen Weiber begeistert plappern über den Klopp und das Image bestätigen und jubeln, wie ich es schon in den 1990er im Funkhaus Europa Radio gehört habe, wie Deutschmuttersprachlerinnen mit jungen Stimmen afrikanische Künstler tonal anhimmeln durften und dafür natürlich bezahlt wurden auf GEZ-Basis. DDR-Musiker durften nicht so angehimmelt werden, mit wenigen Ausnahmen. Auch heute wieder Berichte über Angriffe auf Odessa, beziehungsweise die wichtigste Kriegsdurchhalteinfrastruktur dieser Stadt und Gegend. Wie ich schon vor 2-3 Jahren schrieb, eine Befreiung der Russen in der Ostukraine vom ukrainischen NATO-Joch ohne Charkow und ohne Odessa wäre ziemlich sinnlos. Eine Restukraine mit Zugang zum Schwarzen Meer wäre ein größeres Sicherheitsrisiko als ohne. Besser also wäre, wenn die Restukraine als Binnenland weiter existierte, falls sie überhaupt existiert. Und wieder erzählt der Marabu richtig einen Satz des deutschen historischen Erbes: Wer Jude ist, bestimme ich. Um dann nachzuschieben: Nichts gelernt aus der Vergangenheit. Ich widerspreche wieder einmal. Nein, sie haben gelernt. Es hat damals funktioniert. Die Strafe für die deutschen Ariseure und Massenmörder war letztlich Belohnung. Und es funktioniert auch heute wieder. Genau so. Wie oft noch? Wie lange noch?
1: Das Dossier!
0: Einer von Steinles Kabarett-Politsprüchen geht: Früher wurde man noch gefragt, ob man den totalen Krieg wolle. Naja, das war aber eine demagogische Inszenierung. Ernst gemeint hat die Frage der Frager nicht. Das unterscheidet die damaligen Zeiten nicht von den heutigen. Ich werde heute ja theoretisch auch gefragt, welche Regierung ich will. Ich bekäme zwar immer eine andere, als ich will und meine, gewählt zu haben, aber ich darf mir zwischen den Abendprogrammangeboten der 30, 40 Sender was aussuchen. Wenn das nicht Demokratur ist, was sonst? Ein Glück auch, dass ich seit Jahrzehnten gar nicht mehr hingehe. Ob man Sozialismus, ob man Kommunistin wolle oder nicht, wurde man hier seit 1951, 1990 ebenso wenig gefragt wie ab 1933. Einer der von mir vorhergesehenen Hauptnebeneffekte in Sachen Anti-Steimle-Denunziation wird nun auf dem Visagenbuch sichtbar: Solidarität mit Uwe Steimle, der sich übrigens am Ende doch hat impfen lassen. Schreibt eine, ich sage ja Spritzen. Also auch eine Inszenierung. Es bleibt bei meinem Befund: Je länger und privilegierter und reichweiter einer oder eine seit 1990 im Hauptstrom mitgeschwommen ist, Steimle mit seinen Honecker-Karikaturen, aber auch als Kommissar an der Seite des großartigen Kurt Böwe, desto größer nun seine Reichweite als Oppositioneller. Ken, Steimle, beide Gysis, Hane, Laffo, Barb, Main und so weiter und so fort. Und auch Steimle weiß ganz genau, wie auch Ken und dem und so weiter, dass er mit einem wie mir nicht reden will. Und warum er das nicht will.
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0: Ich finde auf YouTube ein Video, in dem die doofe Hermenau, mit der sich der Steimle immer so gerne unterhält, nämlich im Zusammenhang mit der aktuellen Steimle-Affäre, die Lüge wiederholt: Man habe die DDR-Hymne ab den 70ern schleichend nicht mehr singen gedurft. Es war wohl ab den 60ern oder auch End-50ern. Richtig ist, es ist festgelegt worden, sie nicht mehr zu singen, aber nicht verboten worden, sie zu singen. Nur, warum sollten vernünftige Leute ein Lied singen wollen, das den politischen Gegebenheiten und ihrem eigenen Wollen nicht mehr entspricht. Postskriptum. Das Gesagte gilt für die DDR und die staatsbürgerlich Loyalen. Für die Brit gilt, es war auch in der Brit offiziell nicht oder kaum verboten, die DDR-Hymne zu singen, die von immer mehr Deutschsprachigen heute als eines der schönsten deutschen Lieder überhaupt anerkannt wird, bis zu Elsässer und Co. Aber das Singen dieses Lieds wurde immer geahndet, da es offiziell nicht verboten war und es brit-staatspropagandistische Gründe gegeben hat oder hätte, sie zu singen, von wegen Festhalten an der deutschen Einheit. Das war immer offizielle Brit-Staatspolitik ab den 50ern. Warum man aber bestraft werden konnte oder gar bestraft wurde, unter welchem Vorwand auch immer, da man das Lied sang, da man ein Lied sang, das die deutsche Einheit beschwor, Deutschland einig Vaterland, hat nie ein Brit-Offizieller erklärt und eine Hermenau interessiert sich eh nur für Anti-DDR-Propaganda, fast nie für angemessene Kritik.
1: Mir ist sehr unwohl zumute.
0: Der Marabu bringt wieder Kujat. Der spricht Wahres auf der Grundlage von Blödsinn. Der Blödsinn heißt zum Beispiel, das Grundgesetz sei eine Friedensverfassung. Kujat spricht mit Barb, beides Westler. Sie fragen, sagen viel Vernünftiges, das Unvernünftige ist, sie reden nie mit DDR-Bürgern. Die hätten schon vor 30, 40 Jahren in etwa dasselbe sagen können, wie die beiden jetzt sagen. Und es fehlt an Selbstkritik. Wie lange haben sie eine Politik mitgetragen, beide, die zwangsläufig zu den heutigen Ergebnissen führte, obwohl man mit der richtigen Weltanschauung genau das vorhersehen konnte und sie es nicht gekonnt haben?
3: Bei den Russen ist das anders. Das bedeutet, wenn die Schwelle, die Toleranzschwelle überschritten ist, und das ist mit diesem Ereignis geschehen, dann schlägt Russland hart zurück.
0: Abends eine Silly-Doku. Da Silly positiv erzählt wird, das ist jetzt vereinbart, schon sehr lange, wird die Musikbande nun rebellisch geheißen. Es ist Personenkult pur. Tammy als Mutter Maria der DDR-Rockmusik. Die Westler kennen fast nur entweder Vergottung oder Verdammung, schwarz-weiß, fast nichts dazwischen. Dieser Personenkult darf wiederum nicht so geheißen, nicht so gedacht werden. Ich habe Silly weder in ihren Anfängen als rebellisch erlebt, zum Beispiel mit dem Titel »Ich bin der letzte Kunde«, noch als die noch führende DDR-Band waren, weder mit Montklamott noch mit Die wilde Mathilde. Auch als sie dann bei BMG unter Vertrag waren, Anfang der 90er, habe ich keinerlei Rebellismus gegen den Kapitalismus bemerkt. Im Gegenteil, sie wollten mitschwimmen, sie wollten Erfolg haben. Die kommerzielle Auferstehung der Band begann mit der Nachricht des nahenden Todes von Tammy. Und nun das Image rebellisch. Typischster Kommerzialismus, typischster Imageismus.

feierte ihren 80. Tja, die ganz normale Tragik des Lebens. Man lernte einander kennen in Saft und Kraft jung erwachsenen Lebens. Man dreht sich kurz mal um, schon ist man alt. Ein uralt Bekannter feiert sie verbal auf Telegram. Ich schreibe ihm. Naja, ich hatte mit ihr seit Anfang der 80er ein sehr positives, kollegiales, freundschaftliches Verhältnis. Irgendwann kippte das. Gysiismus, Hörigkeit, wann war das? 2010er Jahre, vorher, ich weiß es nicht. Ich war nun Stalinist für sie. Nicht einmal gegrüßt wurde mehr. Seit 2-3 Jahren ist die Exkommunikation gemindert, scheinbar etwas. Divide et impera. Wer von den Gysiisten und Dekapisten gebucht wird, darf mit solchen, wie ich es bin, nicht reden und umgehen, schon gar nicht.

0: Noch heute.
1: Im Besatzer TV ein Polizeiruf. Titel Eifersucht. Titel Lied Als ich fortging. Kein Ausreiselied, sondern eines über Trennung und Liebe. Unsere große kleine Käthe Reichel hat in dieser Folge einen großen Schlussmonolog. Sie war in jungen Jahren Brechts Freundin gewesen, eine große Künstlerin mit großer Kunst als TV-Krimi-Inhalt und Schlusshöhepunkt. Auch das war die DDR und gibt es schon lange nicht mehr. Und wieder bin ich erinnert an die Anti-DDR-Propagandalüge, Morde waren in der DDR ein Tabuthema, nie wurde über Morde in der DDR geredet, sagen die und zeigen uns auch mit diesem Krimi Gegenbeweise. Und doch funzt diese Propaganda, das ist phänomenal. Und Millionen plappern das nach, wie sie jahrzehntelang vom Spitzbart plapperten, der nie einen Spitzenbart hatte, aber alle wussten trotzdem, wer gemeint ist, da er angeblich weg musste. Und so weiter.
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3: Eine weiße Friedenstaube.
4: Am 31. Juli 2026 wurde Erika Schirmer, die Autorin dieses Gedichtes, 100 Jahre alt.
3: Allen Menschen, groß und klein, du wohl bekannt.
4: Der für Krieg agitierende MDR besuchte sie in ihrem Seniorenstift. 1989 sendete im dortigen Sendegebiet für den Frieden das Fernsehen der DDR und hier sprach Erika Schirmer 1981.
5: Deswegen habe ich 1949 geschrieben, also als es dann zu Friedenstaube kam, ich hatte ein Plakat gefunden von Picasso und das zeigte die Friedenstaube eigentlich in einer gemalten Form, wie ich es noch nie gesehen hatte.
4: Auch Jürgen Eger sang das Lied. Was tut man an, ihr und uns, in der heutigen Logik des Krieges? Ich habe ein bisschen gelernt gestern. Ceuta, Ceuta, Ceuta. Ja, mit dem Spanischen ist es so, ihr wisst ja, wir konnten nicht raus. Dafür kommen viele hinein. Beim Ansturm kamen mindestens 57 Menschen ums Leben, aber laut Spaniens Innenministerium haben mehr als 48.000 Migranten Ceuta wieder verlassen.
6: Amor, amor, amor.
4: Und Luis Iglesias lernen mit Schlager die Linke. Genau gesagt die Innen- und Fluchtpolitische Sprecherin Clara Bünger.
7: Das Problem sind Männer.
4: Meinte, Deutschland muss Ceuta Migranten aufnehmen. Die israelische Rechte sieht in der Erstürmung von Ceuta die göttliche Strafe für Spanien. Das Land forderte wiederholt Maßnahmen der Europäischen Union gegen Israel, berief seine Botschafterin im März aus Tel Aviv ab. Julio Iglesias, der Hengst. Gegen ihn ist Impotenz unser Schicksal. Österreich droht mit Grenzschließungen.
8: Austria first.
4: Die Hamas knüpft die Entwaffnung an Vorleistungen Israels und Donald Trump kündigt weitere Angriffe auf den Iran an.
9: Der Waffenstillstand zwischen Israel und dem Libanon bleibt immer noch sehr fragil.
4: Mag fragil das Wort für den heutigen Tag werden, liebe Svetlana. Benjamin Netanyahu wirft dem Bürgermeister von New York die Unterstützung vom Iran, Hamas und Hezbollah vor. Das Ganze auf Fox News. Es ist aber festzuhalten, unter US-Amerikanern Juden hat der New Yorker Bürgermeister durchaus mehr Zustimmung als Benjamin Netanyahu.
10: Give us a credit.
4: Der ORF immer kriegsbeflissen fragt zu Kiews Strategie hinter den Angriffen auf Wildberries, nennt es russisches Amazon. Die haben auch eine eigene Bank. Der ORF formuliert Beobachter, es ginge um Schädigung der russischen Wirtschaft und der Bank. Zelensky selbst bestellt sich ja schon im Westen. Donald Trump stellt die Genehmigung für ukrainische Patriot-Raketenproduktion in Frage. Im Interview bei Financial Times erklärt er, sein Hauptziel sei ein Ende des Krieges mit Russland. Mein heutiges Hauptziel, das würdige zu Ende bringen der kleinen Audiodatei für den 1. August 2026, einem Sonnabend.
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4: Danke Anne Mücke für die kleine Trinkpause. Debatte über die 5%-Hürde in Deutschland. Befürworter und Gegner streiten, berichtet die Tagesschau. Besonders betroffen die SPD, selbst in der 5%-Zone.
12: Das ist richtig.
4: Die Frankfurter Rundschau berichtet, die AfD möchte die 5%-Hürde komplett kippen. Das Kompaktmagazin präzisiert, Alice Weidel würde die 5%-Hürde 5%-Hürde streichen. Zitiert sie, grundsätzlich ist es ein gravierender Mangel und eine Verzerrung des demokratischen Wettbewerbs, wenn große Anteile der Wählerstimmen durch eine Sperrklausel faktisch entwertet werden und das Prinzip der Wahlrechtsgleichheit dadurch ausgehebelt wird. Dadurch liegt sie in der Nähe des SPD-Spitzenkandidaten Armin Willingmann, Sachsen-Anhalt. Zitat, wenn regelmäßig erhebliche Stimmenanteile knapp unterhalb der Sperrklausel unberücksichtigt bleiben, ist es legitim, darüber zu diskutieren und die 5%-Hürde grundsätzlich in Frage zu stellen. Spitzenkandidat Ulrich Siegmund bezeichnet den Vorschlag als undemokratisch, hilflos und durchschaubar. Auch schätzt er ihn als unrealistisch ein. Er meint, die SPD will die Regeln ändern, weil sie selbst kurz vor dem Ausscheiden
0: Was
4: steht.
0: Was wäre die Vision 2026 ohne eine gemeinsame Simson-Ausfahrt?
6: Alle Menschen, groß und kleinen, bist du wohl bewusst.
4: Egal auf welchem Verkehrsmittel.
7: Metro 2 werdet nicht passieren.
4: Der AfD-Landesverband Nordrhein-Westfalen möchte für Parteiveranstaltungen eine eigene Halle kaufen. Vielleicht was Fahrbares. Der Berliner Zug der Liebe, irgendwas Techno, wurde wegen CSD-Anschlag abgesagt. Das gesellschaftliche Klima habe sich verändert, teilen Veranstalter mit. Vor Metasmart Classes warnt der Datenschutzbeauftragte Fuchs aus Hamburg. Frankfurter Allgemeine Zeitung, nach 60 Jahren.
8: Good morning.
4: British Petrol zieht sich aus der Nordsee zurück, verkauft Ölquellen. Und der finnische Politiker Turtiainen, Gründer der Partei Die Macht gehört dem Volk, erklärte der russische Nachrichtenagentur RIA Novosti, die Schließung der Grenze zu Russland ist eine Katastrophe. Er meint vor allem die Wirtschaft, bezeichnet Finnland als Marionettenstaat des Westens.
10: Ich sag das, eine wohlhabende Gesellschaft zu verändern, ist viel schwieriger, als ein Land nach Krieg und Zerstörung wieder aufzubauen.

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Beständig für gute Laune im Arbeiter- und Bauernstaat.

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Tornados mit Telstar, die charismatische Einleitungsmusik der original musikalischen Luftfracht. 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
1: 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Gute alte Bekannte, liebe Freunde, wir brachten Musikimporte aus 10 Ländern. Übrigens, wenn Sie diesen oder jenen Titel unserer Sendung noch einmal hören möchten, so schreiben Sie an Radio DDR 116 Berlin.
0: Landebahn 4, die Chapel Band, aus dem Jahr 1986 aus Belgien, Super Lady.
1: Vom belgischen Rundfunk die nächste Offerte. Kennwort Luftfracht.

0: meine Damen und Herren, bei der Georgowski, Ladies and Gentlemen, Madame Monsieur, soeben gelandet ist eine Maschine mit musikalischer Luftkraft.
1: Ein großes Paket unserer italienischen Kollegen Quanto sei bella stasera. Die Oliver Onions Aufstartbahn 4.

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1: 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Sass liebt Paris.

0: 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Aus der Originalsendung Musikalische Luftfracht von Radio DDR 1 nun ein Interview mit Yellow aus der Schweiz.
1: Wir sind drei Leute. Das ist einmal der Carlos, dann ist der Boris und dann gibt es mich, der, wenn wir rohe Mischungen haben, der mit der Stimme sich in diesen Urwald von Klängen, den der Boris herstellt, irgendwie hineinbegibt und sich da zurechtfindet und auch eben die Worte erfindet. Was uns vielleicht am klarsten unterscheidet von anderen Gruppen, ist, dass wir nicht ein Stück komponieren und es dann einüben und dann ins Studio gehen, um es zu reproduzieren, sondern dass wir, weil wir ein eigenes Studio haben, sozusagen den Kompositionsvorgang direkt auf das Tonband festlegen können.
2: Beide Aufnahmen sind demnächst auf einer Amiga-LP zu haben. 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
3: Guten Tag, schöne Welt.
4: Winnipeg, Manitoba, Kanada. Das ist die Herkunft der folgenden Band. Landebahn 4 für The Guess Who, Andan.

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3: Einer der größten tschechischen Hits der 80er Jahre, Peter Nagy.

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Gute alte Bekannte.

0: Tower an Cockpit. Kommen.
1: Hier 249, 249. Erbitte Landeerlaubnis für Luftfracht. Over.
0: Landeerlaubnis erteilt für 249. Roger.
2: Landebahn 4. Aus der Tschechoslowakei Felix Slovaček und das Orchester Ladislav Steidl. Adagio.

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1: Nach dieser Aufnahme aus dem Archiv des norwegischen Rundfunks. Musik aus Jugoslawien. Chibuchiba klingt wie Zauberei, aber für uns zwei ist es wahr. Sarajevo. Abends in Sarajevo, erstmals weiße Rosen gab's. 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
2: Landebahn 3, eine Luftfracht aus der Provinz. Ein Ensemble nach der Bande von Jesse James benannt. Gegründet in Cleveland, Ohio 1966. 1971 in der US-amerikanischen Hitparade.

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1: Guten Tag, schöne Fest.
2: Gelandet auf Startbahn 2, Crazy Elephant aus den Vereinigten Staaten von Amerika. Gimme, gimme, good loving.

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2: Aufstauber 9 aus der Bundesrepublik in englischer Sprache Mama Lorraine, Gigi Anderson.

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1: Habt ihr noch zur Schule oder habt ihr die schon beendet?
2: Wir haben alle die Schule beendet und Musik haben wir eigentlich nur nebenbei gemacht als Autodidakten. Nur Chris, der an der Orgel sitzt, war auf einer Musikschule. Ja, und Rick, unser Sänger, hat früher in einem sehr bekannten Kirchenchor gesungen.
1: Was waren eure größten Erfolge bis jetzt?
2: Zurzeit haben wir einen Titel auf Platz 7 in Australien, zwei Titel haben wir gegenwärtig unter den Top 20 und in nächster Zeit werden wir eine neue Platte herausbringen.
1: An welches Publikum wendet ihr euch mit eurer Musik?
2: Ich glaube, hauptsächlich erreichen wir Mädchen so 16, 17 oder 19
3: Jahre. 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
4: Auf Startbahn 2 ein Duo aus Frankreich. Air, Sexy Boy. 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
1: Die erste Sängerin von der Schwester von Michael Jackson, LaToya Jackson, aus dem Jahr 1980. Startbahn 1 für Nighttime Lover, zusammengeschrieben mit Michael Jackson.

0: Keeping the Love Alive aus Griechenland, Nana Mouskouri. 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
2: Ihre Luftfracht gewährt Ihnen einen akustischen Einblick in Minnie Riperton's Le Fleur. Startbahn 1.

Landebahn 15 für Sie der größte Hit des US-amerikanischen Soul-Sängers William Bell. Trying to Love Too, 1976.

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3: Transaural Express, eine Luftfracht unserer französischen Kollegen. 1983, Lisa.

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3: Startbahn 14, eine Luftfracht aus Portugal, 1984, Romance.
2: Nun wieder Musik vom europäischen Kontinent.

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2: Eine musikalische Überspielung von unseren Genossen aus den Studios in Pyongyang aus Nordkorea. Das Lied Du bist meine Mutter.

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1: Vogel Sharky und seine Undertones. You've got my number. Why don't you use it? Sie können uns schreiben. ddr1@web.de

0: Meine Damen und Herren, bei der Geogosti, Ladies and Gentlemen, Mesdames und Messieurs, soeben gelandet ist eine Maschine mit musikalischer Luftfracht.
1: Oran Rousset, eine französische Luftfracht. Soeben gelandet, Startbahn 2.

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1: 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Diese Aufnahme aus dem Archiv des norwegischen Rundfunks. Musik aus Jugoslawien.
2: Dschibutschiba klingt wie Zauberei, aber für uns zwei ist es wahr.
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2: Abends in Sarajevo, erstmals weiße Rosen gab's.
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4: Hören Sie Dalia aus Portugal.

0: Landebahn 16 in der Nähe des Towers aus Großbritannien eine Nummer 1. Freak Power. Turn on, tune in, cut out.
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1: Peter Nicella 2022.
2: Ja, die Reihe schickte uns unaufgefordert sogar immer wieder tolle Aufnahmen, wie die eben gehörte. Aber es war auch so, dass andere Stationen diesen Austausch regelmäßig pflegten, weil das war eine Geschichte, die zwischen den Radiostationen gewissermaßen auch Tradition ist. Ich habe zum Beispiel mal Neujahrsgrüße für den norwegischen Rundfunk sprechen müssen. Und zwar hatte ich natürlich keine Ahnung, ich wusste nur, dass man alles vorn betont. Das ist in den skandinavischen Sprachen ja so. Ich hatte dann einen Übersetzer an meiner Seite, der aufpasste, dass ich das Geschriebene als Neujahrsgruß für den norwegischen Rundfunk richtig gesprochen hatte. Die haben sich wahnsinnig gefreut in Oslo. Und haben uns gleich eine Musik geschickt zum neuen Jahr. Meist waren es Kartons und in einem Falle war ich mal furchtbar sauer, als wir die neue ABBA-Schallplatte bekamen. Und da war am Rand der, wie soll ich sagen, nicht nur der Karton, sondern auch die Platte drin angeknackst, wie mit einer Schere, mit einer Kneifzange kaputt gemacht. Natürlich mit besonderem Grund.
1: Nicella, der langjährige Moderator der musikalischen Luftfahrt 2022 bei MDR Sachsen.
2: Der Rundfunk hatte Sorge, dass ich, weil ich ein recht hübscher Junge war, rüber wechseln würde zum Medium Fernsehen. Aber mir gefiel der Funk immer besser. Nur im Fernsehen mussten wir natürlich entsprechende Kleidung selber besorgen, mussten möglichst jeden Abend anders aussehen mit dem Jackett und sind dazu manchmal zum Einkaufen gezwungen worden in einem Laden, der Exquisit hieß. In den Berliner Rathauspassagen kauften wir vor Öffnung des Ladens dann ein, damit wir abends gut aussahen im Fernsehen. Aber unabdingbar war, dass der Genosse Peter Nicella natürlich das Parteiabzeichen auf dem Sender trug.
3: Die Partei, die hat immer recht. Und Genossen, es bleiben dabei.
2: Ja, diese Vorwürfe, die westlichen Kollegen zu adaptieren, zu kopieren, das war gang und gäbe. Auch im Hörfunk hatten wir einen Kollegen, der klang wie einer vom RIAS, der wurde dann eben nicht so oft eingesetzt. Und ansonsten mit westlicher Kleidung auf dem Sender zu sein, war zwar schick und modern und den Frauen hat es vor allen Dingen gefallen, aber es war nicht so opportun.
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1: Auf Landebahn 3, Franz Gall. Kult aus den 60er Jahren, Unga Katunga.

0: Geboren wurde er in Vladivostok. Über Frankreich ging es in die USA, wo er ein populärer Schauspieler wurde. Auch gesungen hat er Yul Brynner, The End of the Road, 1967.
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1: Wie das Amt für Wasserwirtschaft der Deutschen Demokratischen Republik mitteilt, sinkt der Wasserstand der Elbe im Raum Dresden infolge der nur unwesentlichen Niederschläge am Wochenende weiter ab. Die Wasserläufe in den drei Thüringer Bezirken haben wieder Niedrigwasser. Im Bezirk Erfurt wurden 38 neue Staue errichtet, sodass die Landwirtschaft zusätzlich Wasser zur Beregnung erhält.
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1: Hören Sie jetzt den Leiter des Amtes für Wasserwirtschaft, Diplom-Ingenieur Rochlitzer, zum Stand der Wasserversorgung in der DDR.
2: Liebe Zuschauer, viele von Ihnen werden sich die Frage gestellt haben, ob sich die Sorgen der Wasserwirtschaft in den letzten Tagen etwas vermindert haben, da es doch in vielen Gegenden der Deutschen Demokratischen Republik Niederschläge manchmal sogar recht reichlich gab. Nun, ich muss Sie leider etwas enttäuschen. Die Niederschläge haben zwar die Wasserführung in einigen Gewässern geringfügig aufgebessert, aber im Allgemeinen hält die sinkende Tendenz weiter an. Als Beispiel darf ich die Elbe anführen, die wichtigste Wasserversorgungsquelle unserer Republik, die anstelle der 7 Milliarden Kubikmeter Abfluss, die bis 31. Juli gebracht werden sollten, nur 4 Milliarden gebracht hat. Ähnlich sieht es in vielen anderen Gewässern aus. So haben wir an der Neiße, an der Aller und an der Helme den bisher überhaupt niedrigsten Wasserstand zu verzeichnen. Es ist verständlich, dass sich die niedrige Wasserführung auch auf den Grundwasserstand auswirkt. Und das ist besonders in den Gebieten, die flachliegende Wasserfassungen haben, zu Schwierigkeiten kommt. Das betrifft insbesondere die Südbezirke, Gera, Suhl, Erfurt, Karl-Marx-Stadt, zum Teil auch Dresden und Cottbus. Die Bevölkerung hat eine große Initiative entwickelt, um den örtlich auftretenden Schwierigkeiten zu begegnen. Sehr begrüßenswert ist die Initiative der Werktätigen der wassernutzenden Industriebetriebe, die aus der Frostperiode des vergangenen Jahres Schlussfolgerungen gezogen haben und sich gründlich auf einen sinkenden Wasserstand vorbereitet haben. Allerdings kann ich nicht verschweigen, dass eines der wichtigsten Probleme der Wasserwirtschaft in der Deutschen Demokratischen Republik, nämlich das Abwasser, uns sehr ernste Sorgen bereitet. Durch die sinkende Wasserführung wächst die Konzentration der Abwässer und damit die Schwierigkeit, dieses Wasser für den unterliegenden Nutzer wieder zu verwenden.
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5: Das Elbe-Kraftwerk Fockerode bei Dessau. Wichtiger Energielieferant für ein großes Industriegebiet. Nur eine gleichbleibende Kühlwasserversorgung aus der Elbe garantiert die Energieerzeugung. Wegen des sehr niedrigen Wasserstandes haben die Kraftwerke geeignete Vorkehrungen getroffen. Ein Schwimmbacker bewahrt das Einlaufbecken vor dem Versanden. Dadurch kann das Elbwasser ungehindert zulaufen. Trotz der Trockenheit können so die Kraftwerke in Fockerode die volle Strommenge in das Netz.
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1: Ich bin Neger.
2: Für den Donnerstagabend hatte ich einen Tipp bekommen. Im Karl-Liebknecht-Haus fände eine furiose Jubiläumsparty von Kuba Si statt. Das ist eine Solidaritätsgruppe innerhalb der Strukturen, damals der PDS, nun der PDL. Ich traf an, ein kleines Häuflein. Ich hatte ein rauschendes Fest vermutet mit Musik und Jubelstimmung, mit Lautaro Valdes und anderen. Immerhin, es gab hier Bratwurst und anderes Gegrilltes. Robert konnte zufrieden sein. Dort komme ich mit einer Linken, knapp 50-Jährigen ins Gespräch, die wohl ideologisch einigermaßen irrlichtert. Mal wählt sie links, mal grün, erzählt sie. Naja, wie das jetzt so ist. Sie hat auf der Bühne des Revolutionsjubiläums am vorangegangenen Wochenende moderiert, sagt sie, und auch anderswo an der Propagandafront des Fortschritts ganz weit vorn. Sie mache auch Filme, erzählt sie, politischen Inhalts und lässt sich meine politischen Erklärungen einigermaßen gefallen, da sie vom Mauerfall spricht und ich opponiere und aufkläre, war keine Mauer, ist nicht gefallen, stand Wiener Eins und war eine Betonwand. Sie ist also für eine angeblich Linke zunächst einigermaßen umgänglich, trägt auch keine grünen oder blauen Haare und dann kommt doch der Punkt, der immer irgendwann kommt, wenn ich als Ghetto-Insasse mit öffentlichen Menscheninen spreche, das Stolperwort, an dem dann alles zu Ende ist. Irgendeines ist es immer und mit ihm dann das Thema, das mit dem Wort gesprochen wird und damit dann das ganze Gespräch. Ich dürfe nicht Neger sagen, denn das sei beleidigend. Sie hat nämlich zwei Negerkinder. Und schon ist sie für alles Vernünftige gehörlos, auch für das, was bis eben noch ging. Die beiden Mädels sind übrigens sehr niedlich, erinnern mich an die Negersprechpüppi des beiden und beide lassen Bestes hoffen auf das Ergebnis der Pubertät. Ich müsse, wie wir alle, akzeptieren, dass es Menschen gebe, die sich für beleidigt erklären, wenn man das Wort benutze. Wie wenn Anti-DDR-Befunde erzählt werden, ohne dass erzählt werden darf oder nur falsch erzählt werden darf, wie diese erzählten Fakten generiert wurden. Wie wenn die damals vergleichsweise wenigen Nazis in der DDR der 1980er als die einzige Mode erzählt wird, die die DDR selbst erfunden hat. Alle anderen Moden werden als westliche Erfindungen behauptet, mit denen die DDR besiegt wurde. Nur die Nazis, die es in der Brit immer organisiert gegeben hat, habe die DDR selbst erfunden. Wie wenn DDR-Inhaftierte vor Schmerzen aufheulen, wenn man leugnet, die DDR sei ein Unrechtsstaat gewesen. Ihre Haft, ihre Gefühle sind doch der Beweis des Unrechts. Die Schizophrenie darf nicht thematisiert werden, nicht reflektiert werden, die die Unterdrückung von mindestens der Hälfte der Realitäten, der gewesenen wie der aktuellen, unterdrückt und oder einander widersprechendes, ausschließendes gleichzeitig behauptet wird. Realitäten dürfen nicht mehr angemessen benannt werden, richtige Wörter werden verboten und tabuisiert, falsche werden in die Köpfe geprügelt. Mir wird nun dauernd an den Kopf geknallt, Mann, ich dürfe das N-Wort nicht sagen, weil es beleidigend sei, dass es eigentlich zwei Wörter sind und diese beiden zwei Wörter falsch synonymisiert werden, kann sie nicht denken und darf niemand in den Staats-, Kommerz-, Pfaffen-, Medien ansagen, nicht diskutieren. Und was in den Staats-, Kommerz-, Pfaffen-, Medien nicht gesagt wird, können solche angeblich Linken dann eben auch nicht denken. Das Wort Neger ist kein böses Wort. Es sagt nichts anderes als das Wort Schwarz. Nur kommt das Wort Neger aus dem Lateinischen und das Wort Schwarz kommt aus dem Indogermanischen. Und im Französischen und in Afrika ist es meines Wissens auch nicht böse. Nur Ami-Propagandisten teilen uns aus, was wir sagen dürfen und was nicht. Können Leute, die sich für links halten und erklären, noch blöder reden? Sicher, es geht immer noch blöder. Das beweisen die letzten 36 Jahre bestens. Wer hätte sich das wenigstens Anfang, Mitte der 1990er träumen lassen, als das mit den grünen Haaren von der Marquardt bei den Gysiisten anfing, wohin das alles führen würde?
1: Ich bin näher.

0: Der Jürgen wird nun den ganzen Tag verheldet, Personen verkultet, gemäß der von mir schon seit Jahren festgestellten und immer wieder konstatierten Regel, alle Männer sind eigentlich schei, aber die positiv angehimmelten sind es nicht. Gern dürfen Weiber begeistert plappern über den Klopp und das Image bestätigen und jubeln, wie ich es schon in den 1990er im Funkhaus Europa Radio gehört habe, wie Deutschmuttersprachlerinnen mit jungen Stimmen afrikanische Künstler tonal anhimmeln durften und dafür natürlich bezahlt wurden auf GEZ-Basis. DDR-Musiker durften nicht so angehimmelt werden, mit wenigen Ausnahmen. Auch heute wieder Berichte über Angriffe auf Odessa, beziehungsweise die wichtigste Kriegsdurchhalteinfrastruktur dieser Stadt und Gegend. Wie ich schon vor 2-3 Jahren schrieb, eine Befreiung der Russen in der Ostukraine vom ukrainischen NATO-Joch ohne Charkow und ohne Odessa wäre ziemlich sinnlos. Eine Restukraine mit Zugang zum Schwarzen Meer wäre ein größeres Sicherheitsrisiko als ohne. Besser also wäre, wenn die Restukraine als Binnenland weiter existierte, falls sie überhaupt existiert. Und wieder erzählt der Marabu richtig einen Satz des deutschen historischen Erbes: Wer Jude ist, bestimme ich. Um dann nachzuschieben, nichts gelernt aus der Vergangenheit. Ich widerspreche wieder einmal. Nein, sie haben gelernt. Es hat damals funktioniert. Die Strafe für die deutschen Ariseure und Massenmörder war letztlich Belohnung. Und es funktioniert auch heute wieder. Genau so. Wie oft noch? Wie lange noch?
1: Das Dossier!
0: Einer von Steinles Kabarett-Politsprüchen geht: Früher wurde man noch gefragt, ob man den totalen Krieg wolle. Naja, das war aber eine demagogische Inszenierung. Ernst gemeint hat die Frage der Frager nicht. Das unterscheidet die damaligen Zeiten nicht von den heutigen. Ich werde heute ja theoretisch auch gefragt, welche Regierung ich will. Ich bekäme zwar immer eine andere, als ich will und meine, gewählt zu haben, aber ich darf mir zwischen den Abendprogrammangeboten der 30, 40 Sender was aussuchen. Wenn das nicht Demokratur ist, was sonst? Ein Glück auch, dass ich seit Jahrzehnten gar nicht mehr hingehe. Ob man Sozialismus, ob man Kommunisten wolle oder nicht, wurde man hier seit 1951, 1990 ebenso wenig gefragt wie ab 1933. Einer der von mir vorhergesehenen Hauptnebeneffekte in Sachen Anti-Steimle-Denunziation wird nun auf dem Visagenbuch sichtbar: Solidarität mit Uwe Steimle, der sich übrigens am Ende doch hat impfen lassen. Schreibt eine, ich sage ja Spritzen. Also auch eine Inszenierung. Es bleibt bei meinem Befund, je länger und privilegierter und reichweiter einer oder eine seit 1990 im Hauptstrom mitgeschwommen ist, Steimle mit seinen Honecker-Karikaturen, aber auch als Kommissar an der Seite des großartigen Kurt Böwe, desto größer nun seine Reichweite als Oppositioneller. Ken, Steimle, beide Gysis, Hane, Laffo, Barb, Main und so weiter und so fort. Und auch Steimle weiß ganz genau, wie auch Ken und dem und so weiter, dass er mit einem wie mir nicht reden will. Und warum er das nicht will.
2: Aus Berlin, der Dichtersänger, Jürgen Egger auf Radio Marabu.
0: Ich finde auf YouTube ein Video, in dem die doofe Hermenau, mit der sich der Steimle immer so gerne unterhält, nämlich im Zusammenhang mit der aktuellen Steimle-Affäre, die Lüge wiederholt, man habe die DDR-Hymne ab den 70ern schleichend nicht mehr singen gedurft. Es war wohl ab den 60ern oder auch End-50ern. Richtig ist, es ist festgelegt worden, sie nicht mehr zu singen, aber nicht verboten worden, sie zu singen. Nur, warum sollten vernünftige Leute ein Lied singen wollen? das den politischen Gegebenheiten und ihrem eigenen Wollen nicht mehr entspricht. Postskriptum. Das Gesagte gilt für die DDR und die staatsbürgerlich Loyalen. Für die Brit gilt, es war auch in der Brit offiziell nicht oder kaum verboten, die DDR-Hymne zu singen, die von immer mehr Deutschsprachigen heute als eines der schönsten deutschen Lieder überhaupt anerkannt wird, bis zu Elsässer und Co. Aber das Singen dieses Lieds wurde immer geahndet, da es offiziell nicht verboten war und es Brit-staatspropagandistische Gründe gegeben hat oder hätte, sie zu singen, von wegen Festhalten an der deutschen Einheit. Das war immer offizielle Brit-Staatspolitik ab den 50ern. Warum man aber bestraft werden konnte oder gar bestraft wurde, unter welchem Vorwand auch immer, da man das Lied sang, da man ein Lied sang, das die deutsche Einheit beschwor, Deutschland einig Vaterland, hat nie ein Brit-Offizieller erklärt und eine Hermenau interessiert sich eh nur für Anti-DDR-Propaganda, fast nie für angemessene Kritik.
1: Mir ist sehr unwohl zumute.
0: Der Marabu bringt wieder Kujat. Der spricht Wahres auf der Grundlage von Blödsinn. Der Blödsinn heißt zum Beispiel, das Grundgesetz sei eine Friedensverfassung. Kujat spricht mit Barb, beides Westler. Sie fragen, sagen viel Vernünftiges, das Unvernünftige ist, sie reden nie mit DDR-Bürgern. Die hätten schon vor 30, 40 Jahren in etwa dasselbe sagen können, wie die beiden jetzt sagen. Und es fehlt an Selbstkritik. Wie lange haben sie eine Politik mitgetragen, beide, die zwangsläufig zu den heutigen Ergebnissen führte, obwohl man mit der richtigen Weltanschauung genau das vorhersehen konnte und sie es nicht gekonnt haben.
3: Bei den Russen ist das anders. Das bedeutet, wenn die Schwelle, die Toleranzschwelle überschritten ist, und das ist mit diesem Ereignis geschehen, dann schlägt Russland hart zurück.
0: Abends eine Silly-Doku. Da Silly positiv erzählt wird, das ist jetzt vereinbart, schon sehr lange, wird die Musikbande nun rebellisch geheißen. Es ist Personenkult pur. Tammy als Mutter Maria der DDR-Rockmusik. Die Westler kennen fast nur entweder Vergottung oder Verdammung, schwarz-weiß, fast nichts dazwischen. Dieser Personenkult darf wiederum nicht so geheißen, nicht so gedacht werden. Ich habe Silly weder in ihren Anfängen als rebellisch erlebt, zum Beispiel mit dem Titel »Ich bin der letzte Kunde«, noch als die noch führende DDR-Band waren, weder mit Montklamott noch mit Die wilde Mathilde. Auch als sie dann bei BMG unter Vertrag waren, Anfang der 90er, habe ich keinerlei Rebellismus gegen den Kapitalismus bemerkt. Im Gegenteil, sie wollten mitschwimmen, sie wollten Erfolg haben. Die kommerzielle Auferstehung der Band begann mit der Nachricht des nahenden Todes von Tammy. Und nun das Image rebellisch. Typischster Kommerzialismus, typischster Imagismus.

feierte ihren 80. Tja, die ganz normale Tragik des Lebens. Man lernte einander kennen in Saft und Kraft jung erwachsenen Lebens. Man dreht sich kurz mal um, schon ist man alt. Ein uralt Bekannter feiert sie verbal auf Telegram. Ich schreibe ihm. Naja, ich hatte mit ihr seit Anfang der 80er ein sehr positives, kollegiales, freundschaftliches Verhältnis. Irgendwann kippte das. Gysiismus, Hörigkeit, wann war das? 2010er Jahre vorher, ich weiß es nicht. Ich war nun Stalinist für sie. Nicht einmal gegrüßt wurde mehr. Seit 2-3 Jahren ist die Exkommunikation gemindert, scheinbar etwas. Divide et impera. Wer von den Gysiisten und Dekapisten gebucht wird, darf mit solchen, wie ich es bin, nicht reden und umgehen, schon gar nicht.

0: Hoi.
1: Im Besatzer TV ein Polizeiruf, Titel Eifersucht. Titellied, als ich fortging. Kein Ausreiselied, sondern eines über Trennung und Liebe. Unsere große kleine Käthe Reichel hat in dieser Folge einen großen Schlussmonolog. Sie war in jungen Jahren Brechts Freundin gewesen, eine große Künstlerin mit großer Kunst als TV-Krimi-Inhalt und Schlusshöhepunkt. Auch das war die DDR und gibt es schon lange nicht mehr. Und wieder bin ich erinnert an die Anti-DDR-Propagandalüge, Morde waren in der DDR ein Tabuthema, nie wurde über Morde in der DDR geredet, sagen die und zeigen uns auch mit diesem Krimi Gegenbeweise. Und doch funzt diese Propaganda, das ist phänomenal. Und Millionen plappern das nach, wie sie jahrzehntelang vom Spitzbart plapperten, der nie einen Spitzenbart hatte, aber alle wussten trotzdem, wer gemeint ist, da er angeblich weg musste. Und so weiter.
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3: um. Deine weiße Friedenstaube.
4: Am 31. Juli 2026 wurde Erika Schirmer, die Autorin dieses Gedichtes, 100 Jahre alt.
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4: Der für Krieg agitierende MDR besuchte sie in ihrem Seniorenstift. 1989 sendete im dortigen Sendegebiet für den Frieden das Fernsehen der DDR und hier sprach Erika Schirmer 1981.
5: Deswegen habe ich 1949 geschrieben. Also als es dann zur Friedenstaube kam, ich hatte ein Plakat gefunden von Picasso und das zeigte die Friedenstaube eigentlich in einer gemalten Form, wie ich es noch nie gesehen hatte.
4: Auch Jürgen Eger sang das Lied. Was tut man an, ihr und uns, in der heutigen Logik des Krieges? Ich habe ein bisschen gelernt gestern. Ceuta, Ceuta, Ceuta. Ja, mit dem Spanischen ist es so, ihr wisst ja, wir konnten nicht raus. Dafür kommen viele hinein. Beim Ansturm kamen mindestens 57 Menschen ums Leben, aber laut Spaniens Innenministerium haben mehr als 48.000 Migranten Ceuta wieder verlassen.
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4: Und Joe Iglesias lernen mit Schlager Die Linke. Genau gesagt, die innen- und fluchtpolitische Sprecherin Clara Bünger.
7: Das Problem sind Männer.
4: Meint, Deutschland muss Ceuta Migranten aufnehmen. Die israelische Rechte sieht in der Erstürmung von Ceuta die göttliche Strafe für Spanien. Das Land forderte wiederholt Maßnahmen der Europäischen Union gegen Israel, berief seine Botschafterin im März aus Tel Aviv ab. Julio Iglesias, der Hengst. Gegen ihn ist Impotenz unser Schicksal. Österreich droht Grenzschließungen.
8: Austria first.
4: Die Hamas knüpft die Entwaffnung an Vorleistungen Israels und Donald Trump kündigt weitere Angriffe auf den Iran an.
9: Der Waffenstillstand zwischen Israel und dem Libanon bleibt immer noch sehr fragil.
4: Mag fragil das Wort für den heutigen Tag werden, liebe Svetlana. Benjamin Netanyahu wirft dem Bürgermeister von New York die Unterstützung vom Iran, Hamas und Hezbollah vor. Das Ganze auf Fox News. Es ist aber festzuhalten, unter US-amerikanischen Juden hat der New Yorker Bürgermeister durchaus mehr Zustimmung als Benjamin Netanyahu.
10: Give us a credit.
4: Der ORF immer kriegsbeflissen fragt zu Kiews Strategie hinter den Angriffen auf Wildberries, nennt es russisches Amazon. Die haben auch eine eigene Bank. Der ORF formuliert Beobachter, es ginge um Schädigung der russischen Wirtschaft und der Bank. Zelensky selbst bestellt sich ja schon im Westen. Donald Trump stellt die Genehmigung für ukrainische Patriot-Raketenproduktion in Frage. Im Interview bei Financial Times erklärt er, sein Hauptziel sei ein Ende des Krieges mit Russland. Mein heutiges Hauptziel, das würdige zu Ende bringen der kleinen Audiodatei für den 1. August 2026, einem Sonnabend.
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4: Danke, Annemücke, für die kleine Trinkpause. Debatte über die 5%-Hürde in Deutschland. Befürworter und Gegner streiten, berichtet die Tagesschau. Besonders betroffen die SPD, selbst in der 5%-Zone.
12: Das ist richtig.
4: Die Frankfurter Rundschau berichtet, die AfD möchte die 5%-Hürde komplett kippen. Das Kompaktmagazin präzisiert, Alice Weidel würde die 5%-Hürde 5%-Hürde streichen. Zitiert sie, grundsätzlich ist es ein gravierender Mangel und eine Verzerrung des demokratischen Wettbewerbs, wenn große Anteile der Wählerstimmen durch eine Sperrklausel faktisch entwertet werden und das Prinzip der Wahlrechtsgleichheit dadurch ausgehebelt wird. Dadurch liegt sie in der Nähe des SPD-Spitzenkandidaten Armin Willingmann, Sachsen-Anhalt. Zitat, wenn regelmäßig erhebliche Stimmenanteile knapp unterhalb der Sperrklausel unberücksichtigt bleiben, ist es legitim, darüber zu diskutieren und die 5%-Hürde grundsätzlich in Frage zu stellen. Spitzenkandidat Ulrich Siegmund bezeichnet den Vorschlag als undemokratisch, hilflos und durchschaubar. Auch schätzt er ihn als unrealistisch ein. Er meint, die SPD will die Regeln ändern, weil sie selbst kurz vor dem Ausscheiden steht.
0: Was wäre die Vision 2026 ohne eine gemeinsame Simson-Ausfahrt?
6: Alle Menschen, groß und kleinen, bist du wohl bewusst.
4: Egal auf welchem Verkehrsmittel.
7: Metro 2 werdet nicht passieren.
4: Der AfD-Landesverband Nordrhein-Westfalen möchte für Parteiveranstaltungen eine eigene Halle kaufen. Vielleicht was Fahrbares. Der Berliner Zug der Liebe, irgendwas Techno, wurde wegen CSD-Anschlag abgesagt. Das gesellschaftliche Klima habe sich verändert, teilen Veranstalter mit. Vor Metasmart Classes warnt der Datenschutzbeauftragte Fuchs aus Hamburg. Frankfurter Allgemeine Zeitung, nach 60 Jahren.
8: Good morning.
4: British Petrol zieht sich aus der Nordsee zurück, verkauft Ölquellen. Und der finnische Politiker Turtiainen, Gründer der Partei Die Macht gehört dem Volk, erklärte der russische Nachrichtenagentur RIA Novosti, die Schließung der Grenze zu Russland ist eine Katastrophe. Er meint vor allem die Wirtschaft, bezeichnet Finnland als Marionettenstaat des Westens.
10: Ich sag das, eine wohlhabende Gesellschaft zu verändern, ist viel schwieriger, als ein Land nach Krieg und Zerstörung wieder aufzubauen.
4: Das war das Neueste aus der DDR1 Nachrichtenredaktion. Nun schnell zurück zur Musik. 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

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Folgerichtig nun das rhythmische Dessert mit rhythmischer Musik und Ausschnitten aus dem neuen Deutschland. Hören Sie uns am Sonnabend, dann gibt es danach Viktor Alders, Radio Nordsee International und Regina Toss in das Lied als Souvenir ab 16 Uhr. Die Tanzmusik ab 18 Uhr. Viel Programm, wenn Sie uns am Sonntag hören.

Da gibt es ab 14 Uhr unseren Kollegen Jürgen Eger, den Dichter, Sänger, unseren Kolumnisten und auch staubgewischt auf alten Platten seine musikalischen Erinnerungen. Aus dem Sendezentrum Stralsund meldet sich Peter Becker. 16 Uhr, 18 Uhr Hartmut König mit seinen Kolumnen. 19 Uhr die Lyrik mit Hans-Peter Körner und besinnlicher Musik. Und ab 21 Uhr die Nachrichten der Woche im Rückblick, die kleine Audiodatei der vergangenen 7 Tage.

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Ihr Sonnabendnachmittag setzt sich im Anschluss fort mit Viktor Alders, Radio Nordsee International, Westradio auf DDR1 und Regina Toss. Nimm das Lied als Souvenir. Gute Unterhaltung an diesem Sonnabendnachmittag. In den Abend dann ab 18 Uhr mit der Tanzmusik.

0: DDR 1 macht eine kleine Pause, aber wir sind gleich zurück.
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Das neue Deutschland, 27. Juli 1983. Eine starke Beachtung für die Rede Erich Honeckers gab es in Leipzig. Massenmedien des Auslands informierten breit über Ausführungen zur Friedenssicherung und Verhinderung einer nuklearen Katastrophe. Zitiert wurde die US-Nachrichtenagentur AP, auch die sowjetische TASS, auch die DPA berichtete. Der UNO-Generalsekretär meldete sich in New York zu Wort, man möge mit friedlichen Lösungen zur Befriedung Mittelamerikas beitragen. Kuba feierte den 30. Jahrestag des Sturms auf die Moncada. Ein Gedenkmeeting fand in Pyongyang statt. Die KDVR schützt ihre Errungenschaften. Ein Jugendfestival gab es in Portugal, der Hochrüstung Einheit gebieten. Aus Lissabon wird berichtet, ein Palästinenser war in Hebron ermordet. Die LPG berichtet, ein Drittel des Getreides ist geborgen. Das PCK Schwed meldet sich, viele Vorschläge zum Plan 1984 werden sofort verwirklicht. Es berichtet Christa Drechsel. 4 Todesopfer gab es bei einem Orkan in der Türkei. In Südkorea gab es starke Regenfälle, mehrtägige. Auch in Paris gab es Gewitter mit heftigen Sturmböen. 3 Urlauber wurden in Westfrankreich getötet. Das Ganze 1983. Armeegeneral Hoffmann besuchte Pioniere der DDR und der Volksrepublik Polen im Ferienlager Fritz Weineck. Gesungen wurde in deutscher und polnischer Sprache. Franz Josef Strauß setzte seine Besuchsreise durch die DDR fort, berichtet wird aus Meißen. Die Braunkohlekombinate Bitterfeld und Senftenberg sowie das Gaskombinat Schwarze Pumpe haben die Erzeugung von Braunkohlenstaub im ersten Halbjahr gegenüber dem Vorjahreszeitraum auf 150% erhöht. Hergestellt wurde damit Zement. Die Kulturseite berichtet vom internationalen Weimarer Musikseminar, es war das 24. Eine Ausstellung der besten Plakate des Jahres 1982 gab es in Berlin. In Weimar wurde eine Goethe-Zeichnung für ein Museum erworben. Der Schriftsteller Helmut Mayer war gestorben. 78 Jahre war er alt. Der kubanische Dokumentarist Santiago Alvarez drehte seinen ersten Spielfilm. Der Clown Charlie Rivel war in Barcelona verstorben. In Sibirien wird die Frankfurter Orgel, die aus Frankfurt-Oder, montiert. Die sowjetisch-amerikanischen Verhandlungen in Genf über die Begrenzung und Reduzierung strategischer Rüstungen sind am Dienstag mit einer weiteren Plenarsitzung beider Delegationen fortgesetzt worden. Die Einwohner Hawaiis stimmten für ein Kernwaffenmoratorium. Syrien warnt vor einem Komplott der Reaktion. Grund die Verschwörung von Imperialismus und Zionismus. Der Pentagon verlegte tausende Soldaten nach Honduras. 2 neue Städte waren für Kuwait geplant, Sabiyah und Kairan. Die 17. Regionalkonferenz zur Entwicklung der Telekommunikation hatte im südlichen Afrika in Harare begonnen. Die Arbeitslosigkeit in Peru steigt. Die Erdölexperten berieten in Damaskus. In Frankreich war ein Schnellzug entgleist, 4 Menschen kamen ums Leben. Die Sportseite berichtet vom 7. Turn- und Sportfest und von der 9. Kinder- und Jugendspartakiade. Die Berlin-Seite vom runden Vergnügen im Kulturpark Plenterwald. Rund 30 Konzerte im Freien fanden bis Anfang September im Naherholungszentrum auf Straßen und Plätzen des Stadtbezirkes Pankow statt. Berichtet wurden erholsame Plätze im Großstadtrubel. Auch von den Sommersonderprogrammen im Jugendtreff des Palastes der Republik. Vorgestellt wurde die Willy-Bredel-Buchhandlung in der Erich-Kürz-Straße in Lichtenberg. Das Fernsehen berichtet auf dem ersten Programm vom 7. Turn- und Sportfest der DDR. Im zweiten gab es die Filmreihe mit Giovanna Ralli. Der schönste Augenblick. Danach das Dixie-Festival Dresden. Radio DDR 1, Sportgeschehen und Musik. Danach Geständnisse, ein Hörspiel. Radio DDR 2, Studio 80. Danach während der Theaterferien. Don Giovanni, ein heiteres Drama. Die Berliner Weißen auf dem Berliner Rundfunk. Danach der Stille Krieg, ein Feature. Stimme der DDR, Hallo das Jugendjournal. Danach Tusch, die Sendung in Farbe.

Das neue Deutschland vom 28. Juli 1986. Fidel Castro würdigte den sozialistischen Friedenskurs auf Kuba. Das Weiße Haus hat in einer Erklärung mitgeteilt, dass USA-Präsident Ronald Reagan in einem privaten Schreiben dem Generalsekretär des ZK der KPDSU, Michail Gorbatschow, auf die jüngsten sowjetischen Abrüstungsvorschläge geantwortet habe. Brasiliens Außenminister sah sich in Übereinstimmung mit der DDR im Ringen um Frieden. Die Bevölkerung von Hiroshima protestierte gegen den neuen Kerntest der USA. Genossenschaftsbauern der DDR waren auch am Sonntag bei der Roggenernte. Gefeiert wurde in Halle. 1025 Jahre. Kleingärtner in Henningsdorf feierten ihr Sommerfest. 150.000 neue Parzellen waren bis 1990 geplant. In Potsdam gab es großes Interesse für die Ausstellung Friedrich II. Und die Kunst. 15.000 Besucher zählte diese. In der DDR wurden 1200 ehrenamtliche Naturschutzbeauftragte gezählt. Ein neuer Durchgang begann in den zentralen Pionierlagern. Mit Horst Rose, dem ersten Sekretär der Kreisleitung Bernburg der SED, sprach Irmfried Groß. Thema: Was Bauen in der Innenstadt mit politischer Massenarbeit zu tun hat. Gezeigt werden rekonstruierte Häuser am Thälmannplatz in der Talstadt. Ein neuer Kranzug wird vorgestellt, der MKZ 3000. Berichtet wird auf der Kulturseite von der Sonderausstellung in Leipzig von Graf bis Lenbach. Die Werktätigen von Jens Schwalde wurden vorgestellt. Sie zeigen gute Ideen für die Freizeit. Das Theater Güstrow wird porträtiert. Hans Albers war hier einst jugendlicher Liebhaber. Ein Pressegespräch in Berlin wird berichtet mit Otto Waalkes. Das internationale Bartok-Seminar in Budapest war beendet. Der Filmregisseur Vincente Minnelli ist in Los Angeles gestorben. Das Fernsehprogramm wird beworben. Die Show mit Jörg Hindemith. Aus Polen werden Preiserhöhungen für Fleisch und Fleischwaren berichtet. 5,3% werden genannt. Kämpfe werden berichtet. Iran zwischen Irak. Bisher 45 Tote werden aus den USA gemeldet. Grund eine Hitzewelle. Die Verluste der Farmer betrugen 1,9 Milliarden Dollar. Berichtet wird aus dem Südosten der USA. Temperaturen um die 40 Grad Celsius. Auch Trockenheit machte den Farmern zu schaffen. Der Esperanto-Weltkongress war in Peking eröffnet. Rund 12,4 Millionen Verbrechen wurden 1985 in den USA gezählt. In Italien gab es 8 Tote bei einem Erdrutsch. In Sinese in Süditalien. In Lissabon explodierte eine Feuerwerksfabrik. Bücher werden vorgestellt. Ausländische Autoren, GSSR, Mongolei und UdSSR. Das Fernsehprogramm im ersten, Herr Sanders lebt gefährlich, danach der Schwarze Kanal. Nach 22 Uhr noch der Goldene Schlüssel, ein Fernsehfilm. Im zweiten, Leben mit dem Duft des Harzes, ein Spielfilm. 19 Uhr übrigens Stopprock, Radio DDR 1, die Schlagerrevue, danach vor, auf und hinter der Bühne. Radio DDR 2, Studio 80, danach Konzertsaal im Funk. Arzt auf drei Kontinenten, ein Hörspiel auf dem Berliner Rundfunk und die Stimme der DDR. Das Wirtschaftsforum und danach das Tanzlokal der guten Laune. Jugendradio DT64 brachte Hallo, das Journal und danach die Songs.

0: Das rhythmische Dessert wird unterbrochen für 25 Minuten. Die kleine Audiodatei. Gleich sind wir zurück.
1: Ich bin Neger.
2: Für den Donnerstagabend hatte ich einen Tipp bekommen. Im Karl-Liebknecht-Haus fände eine furiose Jubiläumsparty von Kuba Sea statt. Das ist eine Solidaritätsgruppe innerhalb der Strukturen, damals der PDS, nun der PDL. Ich traf an, ein kleines Häuflein. Ich hatte ein rauschendes Fest vermutet mit Musik und Jubelstimmung, mit Lautaro Valdes und anderen. Immerhin, es gab hier Bratwurst und anderes Gegrilltes. Robert konnte zufrieden sein. Dort komme ich mit einer Linken, knapp 50-Jährigen ins Gespräch, die wohl ideologisch einigermaßen irrlichtert. Mal wählt sie links, mal grün, erzählt sie. Naja, wie das jetzt so ist. Sie hat auf der Bühne des Revolutionsjubiläums am vorangegangenen Wochenende moderiert, sagt sie, und auch anderswo an der Propagandafront des Fortschritts ganz weit vorn. Sie mache auch Filme, erzählt sie, politischen Inhalts und lässt sich meine politischen Erklärungen einigermaßen gefallen, da sie vom Mauerfall spricht und ich opponiere und aufkläre, war keine Mauer, ist nicht gefallen, stand Wiener Eins und war eine Betonwand. Sie ist also für eine angeblich Linke zunächst einigermaßen umgänglich, trägt auch keine grünen oder blauen Haare und dann kommt doch der Punkt, der immer irgendwann kommt, wenn ich als Ghetto-Insasse mit öffentlichen Menscheninen spreche, das Stolperwort, an dem dann alles zu Ende ist. Irgendeines ist es immer und mit ihm dann das Thema, das mit dem Wort gesprochen wird und damit dann das ganze Gespräch. Ich dürfe nicht Neger sagen, denn das sei beleidigend. Sie hat nämlich zwei Negerkinder. Und schon ist sie für alles Vernünftige gehörlos, auch für das, was bis eben noch ging. Die beiden Mädels sind übrigens sehr niedlich, erinnern mich an die Negersprechpüppi des beiden und beide lassen Bestes hoffen auf das Ergebnis der Pubertät. Ich müsse, wie wir alle, akzeptieren, dass es Menschen gebe, die sich für beleidigt erklären, wenn man das Wort benutze. Wie wenn Anti-DDR-Befunde erzählt werden, ohne dass erzählt werden darf oder nur falsch erzählt werden darf, wie diese erzählten Fakten generiert wurden. Wie wenn die damals vergleichsweise wenigen Nazis in der DDR der 1980er als die einzige Mode erzählt wird, die die DDR selbst erfunden hat. Alle anderen Moden werden als westliche Erfindungen behauptet, mit denen die DDR besiegt wurde. Nur die Nazis, die es in der Brit immer organisiert gegeben hat, habe die DDR selbst erfunden. Wie wenn DDR-Inhaftierte vor Schmerzen aufheulen, wenn man leugnet, die DDR sei ein Unrechtsstaat gewesen. Ihre Haft, ihre Gefühle sind doch der Beweis des Unrechts. Die Schizophrenie darf nicht thematisiert werden, nicht reflektiert werden, die Unterdrückung von mindestens der Hälfte der Realitäten, der gewesenen wie der aktuellen, unterdrückt und oder einander widersprechendes, ausschließendes gleichzeitig behauptet wird. Realitäten dürfen nicht mehr angemessen benannt werden, richtige Wörter werden verboten und tabuisiert, falsche werden in die Köpfe geprügelt. Mir wird nun dauernd an den Kopf geknallt, Mann, ich dürfe das N-Wort nicht sagen, weil es beleidigend sei, dass es eigentlich zwei Wörter sind und diese beiden zwei Wörter falsch synonymisiert werden, kann sie nicht denken und darf niemand in den Staats-, Kommerz-, Pfaffen-Medien ansagen, nicht diskutieren. Und was in den Staats-, Kommerz-, Pfaffen-Medien nicht gesagt wird, können solche angeblich Linken dann eben auch nicht denken. Das Wort Neger ist kein böses Wort. Es sagt nichts anderes als das Wort Schwarz. Nur kommt das Wort Neger aus dem Lateinischen und das Wort Schwarz kommt aus dem Indogermanischen. Und im Französischen und in Afrika ist es meines Wissens auch nicht böse. Nur Ami-Propagandisten teilen uns aus, was wir sagen dürfen und was nicht. Können Leute, die sich für links halten und erklären, noch blöder reden? Sicher, Es geht immer noch blöder. Das beweisen die letzten 36 Jahre bestens. Wer hätte sich das wenigstens Anfang, Mitte der 1990er träumen lassen, als das mit den grünen Haaren von der Marquardt bei den Gysiisten anfing, wohin das alles führen würde?
1: Ich bin nicht.

0: Der Jürgen wird nun den ganzen Tag verheldet, Personen verkultet, gemäß der von mir schon seit Jahren festgestellten und immer wieder konstatierten Regel, alle Männer sind eigentlich schei, aber die positiv angehimmelten sind es nicht. Gern dürfen Weiber begeistert plappern über den Klopp und das Image bestätigen und jubeln, wie ich es schon in den 1990er im Funkhaus Europa Radio gehört habe, wie Deutschmuttersprachlerinnen mit jungen Stimmen afrikanische Künstler tonal anhimmeln durften und dafür natürlich bezahlt wurden auf GEZ-Basis. DDR-Musiker durften nicht so angehimmelt werden, mit wenigen Ausnahmen. Auch heute wieder Berichte über Angriffe auf Odessa, beziehungsweise die wichtigste Kriegsdurchhalteinfrastruktur dieser Stadt und Gegend. Wie ich schon vor 2-3 Jahren schrieb, eine Befreiung der Russen in der Ostukraine vom ukrainischen NATO-Joch ohne Charkow und ohne Odessa wäre ziemlich sinnlos. Eine Restukraine mit Zugang zum Schwarzen Meer wäre ein größeres Sicherheitsrisiko als ohne. Besser also wäre, wenn die Restukraine als Binnenland weiter existierte, falls sie überhaupt existiert. Und wieder erzählt der Marabu richtig einen Satz des deutschen historischen Erbes: Wer Jude ist, bestimme ich. Um dann nachzuschieben: Nichts gelernt aus der Vergangenheit. Ich widerspreche wieder einmal. Nein, sie haben gelernt. Es hat damals funktioniert. Die Strafe für die deutschen Ariseure und Massenmörder war letztlich Belohnung. Und es funktioniert auch heute wieder. Genau so. Wie oft noch? Wie lange noch?
1: Das Dossier!
0: Einer von Steinles Kabarett-Politsprüchen geht: Früher wurde man noch gefragt, ob man den totalen Krieg wolle. Naja, das war aber eine demagogische Inszenierung. Ernst gemeint hat die Frage der Frager nicht. Das unterscheidet die damaligen Zeiten nicht von den heutigen. Ich werde heute ja theoretisch auch gefragt, welche Regierung ich will. Ich bekäme zwar immer eine andere, als ich will und meine, gewählt zu haben, aber ich darf mir zwischen den Abendprogrammangeboten der 30, 40 Sender was aussuchen. Wenn das nicht Demokratur ist, was sonst? Ein Glück auch, dass ich seit Jahrzehnten gar nicht mehr hingehe. Ob man Sozialismus, ob man Kommunisten wolle oder nicht, wurde man hier seit 1951, 1990 ebenso wenig gefragt wie ab 1933. Einer der von mir vorhergesehenen Hauptnebeneffekte in Sachen Anti-Steimle-Denunziation wird nun auf dem Visagenbuch sichtbar: Solidarität mit Uwe Steimle, der sich übrigens am Ende doch hat impfen lassen. Schreibt eine, ich sage ja Spritzen. Also auch eine Inszenierung. Es bleibt bei meinem Befund: Je länger und privilegierter und reichweiter einer oder eine seit 1990 im Hauptstrom mitgeschwommen ist, Steimle mit seinen Honecker-Karikaturen, aber auch als Kommissar an der Seite des großartigen Kurt Böwe, desto größer nun seine Reichweite als Oppositioneller. Ken, Steimle, beide Gysis, Hane, Laffo, Barb, Main und so weiter und so fort. Und auch Steimle weiß ganz genau, wie auch Ken und dem und so weiter, dass er mit einem wie mir nicht reden will. Und warum er das nicht will.
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0: Ich finde auf YouTube ein Video, in dem die doofe Hermenau, mit der sich der Steimle immer so gerne unterhält, nämlich im Zusammenhang mit der aktuellen Steimle-Affäre, die Lüge wiederholt: Man habe die DDR-Hymne ab den 70ern schleichend nicht mehr singen gedurft. Es war wohl ab den 60ern oder auch End-50ern. Richtig ist, es ist festgelegt worden, sie nicht mehr zu singen, aber nicht verboten worden, sie zu singen. Nur, warum sollten vernünftige Leute ein Lied singen wollen? das den politischen Gegebenheiten und ihrem eigenen Wollen nicht mehr entspricht. Postskriptum. Das Gesagte gilt für die DDR und die staatsbürgerlich Loyalen. Für die Brit gilt, es war auch in der Brit offiziell nicht oder kaum verboten, die DDR-Hymne zu singen, die von immer mehr Deutschsprachigen heute als eines der schönsten deutschen Lieder überhaupt anerkannt wird, bis zu Elsässer und Co. Aber das Singen dieses Lieds wurde immer geahndet, da es offiziell nicht verboten war und es Brit-staatspropagandistische Gründe gegeben hat oder hätte, sie zu singen, von wegen Festhalten an der deutschen Einheit. Das war immer offizielle Brit-Staatspolitik ab den 50ern. Warum man aber bestraft werden konnte oder gar bestraft wurde, unter welchem Vorwand auch immer, da man das Lied sang, da man ein Lied sang, das die deutsche Einheit beschwor, Deutschland einig Vaterland, hat nie ein Brit-Offizieller erklärt und eine Hermenau interessiert sich eh nur für Anti-DDR-Propaganda, fast nie für angemessene Kritik.
1: Mir ist sehr unwohl zumute.
0: Der Marabu bringt wieder Kujat. Der spricht Wahres auf der Grundlage von Blödsinn. Der Blödsinn heißt zum Beispiel, das Grundgesetz sei eine Friedensverfassung. Kujat spricht mit Barb, beides Westler. Sie fragen, sagen viel Vernünftiges, das Unvernünftige ist, sie reden nie mit DDR-Bürgern. Die hätten schon vor 30, 40 Jahren in etwa dasselbe sagen können, wie die beiden jetzt sagen. Und es fehlt an Selbstkritik. Wie lange haben sie eine Politik mitgetragen, beide, die zwangsläufig zu den heutigen Ergebnissen führte, obwohl man mit der richtigen Weltanschauung genau das vorhersehen konnte und sie es nicht gekonnt haben?
3: Bei den Russen ist das anders. Das bedeutet, wenn die Schwelle, die Toleranzschwelle überschritten ist, und das ist mit diesem Ereignis geschehen, dann schlägt Russland hart zurück.
0: Abends eine Silly-Doku. Da Silly positiv erzählt wird, das ist jetzt vereinbart, schon sehr lange, wird die Musikbande nun rebellisch geheißen. Es ist Personenkult pur. Tammy als Mutter Maria der DDR-Rockmusik. Die Westler kennen fast nur entweder Vergottung oder Verdammung, schwarz-weiß, fast nichts dazwischen. Dieser Personenkult darf wiederum nicht so geheißen, nicht so gedacht werden. Ich habe Silly weder in ihren Anfängen als rebellisch erlebt, zum Beispiel mit dem Titel »Ich bin der letzte Kunde«, noch als die noch führende DDR-Band waren, weder mit Montklamott noch mit Die wilde Mathilde. Auch als sie dann bei BMG unter Vertrag waren, Anfang der 90er, habe ich keinerlei Rebellismus gegen den Kapitalismus bemerkt. Im Gegenteil, sie wollten mitschwimmen, sie wollten Erfolg haben. Die kommerzielle Auferstehung der Band begann mit der Nachricht des nahenden Todes von Tammy. Und nun das Image rebellisch. Typischster Kommerzialismus, typischster Imagismus.

feierte ihren 80. Tja, die ganz normale Tragik des Lebens. Man lernte einander kennen in Saft und Kraft jung erwachsenen Lebens. Man dreht sich kurz mal um, schon ist man alt. Ein uralt Bekannter feiert sie verbal auf Telegram. Ich schreibe ihm. Naja, ich hatte mit ihr seit Anfang der 80er ein sehr positives, kollegiales, freundschaftliches Verhältnis. Irgendwann kippte das. Gysiismus, Hörigkeit, wann war das? 2010er Jahre, vorher, ich weiß es nicht. Ich war nun Stalinist für sie. Nicht einmal gegrüßt wurde mehr. Seit 2-3 Jahren ist die Exkommunikation gemindert, scheinbar etwas. Divide et impera. Wer von den Gysiisten und Dekapisten gebucht wird, darf mit solchen, wie ich es bin, nicht reden und umgehen, schon gar nicht.

0: Im Besatzer TV ein Polizeiruf, Titel Eifersucht. Titellied, als ich fortging. Kein Ausreiselied, sondern eines über Trennung und Liebe. Unsere große kleine Käthe Reichel hat in dieser Folge einen großen Schlussmonolog. Sie war in jungen Jahren Brechts Freundin gewesen, eine große Künstlerin mit großer Kunst als TV-Krimi-Inhalt und Schlusshöhepunkt. Auch das war die DDR und gibt es schon lange nicht mehr. Und wieder bin ich erinnert an die Anti-DDR-Propagandalüge, Morde waren in der DDR ein Tabuthema, nie wurde über Morde in der DDR geredet, sagen die und zeigen uns auch mit diesem Krimi Gegenbeweise. Und doch funzt diese Propaganda, das ist phänomenal. Und Millionen plappern das nach, wie sie jahrzehntelang vom Spitzbart plapperten, der nie einen Spitzenbart hatte, aber alle wussten trotzdem, wer gemeint ist, da er angeblich weg musste. Und so weiter.
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3: Am 31. Juli 2026 wurde Erika Schirmer, die Autorin dieses Gedichtes, 100 Jahre alt.
2: Allen Menschen, groß und klein, du wohl bekannt.
3: Der für Krieg agitierende MDR besuchte sie in ihrem Seniorenstift. 1989 sendete im dortigen Sendegebiet für den Frieden das Fernsehen der DDR und hier sprach Erika Schirmer 1981.
4: Deswegen habe ich 1949 geschrieben, also als es dann zur Friedenstaube kam, ich hatte ein Plakat gefunden von Picasso und das zeigte die Friedenstaube eigentlich in einer gemalten Form, wie ich es noch nie gesehen hatte.
3: Auch Jürgen Eger sang das Lied. Was tut man an, ihr und uns, in der heutigen Logik des Krieges? Ich habe ein bisschen gelernt gestern. Ceuta, Ceuta, Ceuta. Ja, mit dem Spanischen ist es so, ihr wisst ja, wir konnten nicht raus. Dafür kommen viele hinein. Beim Ansturm kamen mindestens 57 Menschen ums Leben, aber laut Spaniens Innenministerium haben mehr als 48.000 Migranten Ceuta wieder verlassen.
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3: Und Luis Iglesias lernen mit Schlager Die Linke. Genau gesagt, die innen- und fluchtpolitische Sprecherin Clara Bünger.
5: Das Problem sind Männer.
3: Meint, Deutschland muss Ceuta Migranten aufnehmen. Die israelische Rechte sieht in der Erstürmung von Ceuta die göttliche Strafe für Spanien. Das Land forderte wiederholt Maßnahmen der Europäischen Union gegen Israel, berief seine Botschafterin im März aus Tel Aviv ab. Julio Iglesias, der Hengst. Gegen ihn ist Impotenz unser Schicksal. Österreich droht mit Grenzschließungen.
6: Austria first.
3: Die Hamas knüpft die Entwaffnung an Vorleistungen Israels und Donald Trump kündigt weitere Angriffe auf den Iran an.
7: Der Waffenstillstand zwischen Israel und dem Libanon bleibt immer noch sehr fragil.
3: Mag fragil das Wort für den heutigen Tag werden, liebe Svetlana. Benjamin Netanyahu wirft dem Bürgermeister von New York die Unterstützung vom Iran, Hamas und Hezbollah vor. Das Ganze auf Fox News. Es ist aber festzuhalten, unter US-Amerikanern Juden hat der New Yorker Bürgermeister durchaus mehr Zustimmung als Benjamin Netanyahu. Der ORF immer kriegsbeflissen fragt zu Kiews Strategie hinter den Angriffen auf Wildberries, nennt es russisches Amazon. Die haben auch eine eigene Bank. Der ORF formuliert Beobachter, es ginge um Schädigung der russischen Wirtschaft und der Bank. Zelensky selbst bestellt sich ja schon im Westen. Donald Trump stellt die Genehmigung für ukrainische Patriot-Raketenproduktion in Frage. Im Interview bei Financial Times erklärt er, sein Hauptziel sei ein Ende des Krieges mit Russland. Mein heutiges Hauptziel, das würdige zu Ende bringen der kleinen Audiodatei für den 1. August 2026, einem Sonnabend.
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3: Danke Anne Mücke für die kleine Trinkpause. Debatte über die 5%-Hürde in Deutschland. Befürworter und Gegner streiten, berichtet die Tagesschau. Besonders betroffen die SPD, selbst in der 5%-Zone.
9: Das ist richtig.
3: Die Frankfurter Rundschau berichtet, die AfD möchte die 5%-Hürde komplett kippen. Das Kompaktmagazin präzisiert, Alice Weidel würde die 5%-Hürde 5%-Hürde streichen. Zitiert sie, grundsätzlich ist es ein gravierender Mangel und eine Verzerrung des demokratischen Wettbewerbs, wenn große Anteile der Wählerstimmen durch eine Sperrklausel faktisch entwertet werden und das Prinzip der Wahlrechtsgleichheit dadurch ausgehebelt wird. Dadurch liegt sie in der Nähe des SPD-Spitzenkandidaten Armin Willingmann, Sachsen-Anhalt. Zitat, wenn regelmäßig erhebliche Stimmenanteile knapp unterhalb der Sperrklausel unberücksichtigt bleiben, ist es legitim, darüber zu diskutieren und die 5%-Hürde grundsätzlich in Frage zu stellen. Spitzenkandidat Ulrich Siegmund bezeichnet den Vorschlag als undemokratisch, hilflos und durchschaubar. Auch schätzt er ihn als unrealistisch ein. Er meint, die SPD will die Regeln ändern, weil sie selbst kurz vor dem Ausscheiden
5: Was
3: steht.
5: Was wäre die Vision 2026 ohne eine gemeinsame Simson-Ausfahrt?
6: Alle Menschen, groß und kleinen, bist du wohl bewusst.
3: Egal auf welchem Verkehrsmittel.
9: Mit Schutz, weil werdet nicht passieren.
3: Der AfD-Landesverband Nordrhein-Westfalen möchte für Parteiveranstaltungen eine eigene Halle kaufen, vielleicht was Fahrbares. Der Berliner Zug der Liebe, irgendwas Techno, wurde wegen CSD-Anschlag abgesagt. Das gesellschaftliche Klima habe sich verändert, teilen Veranstalter mit. Vor Metasmart Classes warnt der Datenschutzbeauftragte Fuchs aus Hamburg. Frankfurter Allgemeine Zeitung, nach 60 Jahren.
10: Good morning.
3: British Petrol zieht sich aus der Nordsee zurück, verkauft Ölquellen. Und der finnische Politiker Turtiainen, Gründer der Partei Die Macht gehört dem Volk, erklärte der russische Nachrichtenagentur RIA Novosti, die Schließung der Grenze zu Russland ist eine Katastrophe. Er meint vor allem die Wirtschaft, bezeichnet Finnland als Marionettenstaat des Westens.
11: Ich sag das, eine wohlhabende Gesellschaft zu verändern, ist viel schwieriger, als ein Land nach Krieg und Zerstörung wieder aufzubauen.
3: Zurück auf DDR 1, das rhythmische Dessert. Wir bringen Ihnen den Klang des Rundfunks und des Fernsehens der DDR zurück. Weiter geht es nach 14 Uhr mit Viktor Alders, Radio Nordsee International, Westradio auf DDR 1. Viktor Alders lebt in Den Haag und von Den Haag aus hatte man eine gute Sicht auf die Seesender der 70er Jahre. Ab 16 Uhr, unsere Kollegin Regina Thorsten nimmt das Lied als Souvenir und das geht dann nahtlos über in die Tanzmusik. Ab!

vom Sendeschiff Mebo 2 auch auf dem Gebiet der DDR zu empfangen. Dem von den Schweizern Erwin Meister und Edwin Bollier gegründeten Sender wurde vorgeworfen, nach Sendeschluss im Auftrag des MFS der DDR verschlüsselte Botschaften zu übermitteln. Er sendete auf Kurzwelle, Mittelwelle und auch auf UKW. Vom Den Haag-nahen Strand Sreveningen waren die Schiffe zu sehen. Von dort meldet sich jetzt unser holländischer Kollege Viktor Alders, der Piratenradiosendung auf DDR 1, Radio Nordsee International.

0: Jürgen Eger auf DDR 1. Wir sind gleich zurück.
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6: An die Friedensaktivisten. Bitte erinnert bei euren Veranstaltungen auch an Olof Palme und die Olof Palme Friedensmärsche, die im Herbst 1987 in der DDR stattgefunden haben. Am 2. September letzten Jahres haben wir die Olof Palme Friedensmärsche in Stralsund wieder aufgenommen, um an das Lebenswerk von Olof Palme zu erinnern. Und da auch 1987 die Märsche in Stralsund begannen. Palme besuchte 84 Stralsund und nach seiner Ermordung am 28. Februar 86 wurden Plätze in mehreren Städten nach ihm benannt. Kein anderer westlicher Politiker hatte sich so wie der damalige schwedische Ministerpräsident für Frieden, Völkerverständigung, atomare Abrüstung und eine Annäherung zwischen den Ost- und Westblöcken eingesetzt. 2023 haben in den folgenden Städten Olof Palme Friedensmärsche stattgefunden: Stralsund, Potsdam, Neubrandenburg, Barth, Rostock, Pasewalk, Bad Doberan, Grimmen, Warenmöritz, Roßwein, Dresden, Bad Düben.
7: Deutsche Lyrik, öffentlich lesen, im ganzen Land, in beiden deutschen Staaten, die Vorteile liegen auf der Hand. Deutsche Lyrik ist deutsch. Und nicht Ami-Pop-Propaganda. Man muss nicht Ami singen können wie Xavier Naidoo und nicht lügen wie Grölemeier. In deutscher Lyrik ist die deutsche Identität aller wirklichen Deutschen aufgehoben. Wie auch die ganze deutsche Geschichte. Kürzer, abstrakter, pointierter geht es nicht. Wegen deutscher Kultur, also auch Lyrik, kommen seit Jahrzehnten angeblich Russen, Syrer, Afghaninen, Inder ins deutsche Siedlungsgebiet. Nicht wegen Geld und nicht wegen Pizza ausfahren. Und dann spielen sie doch nur Fußball, dealen mit Drogen und schicken Geld dorthin, woher sie gekommen sind. Aber kein Neger oder TV-Türke ist irgendwann, irgendwie mal aufgefallen, weil sie oder er öffentlich Goethe, Heine, Kästner, Tucholsky, Brecht, Becher oder Eger rezitiert hätte. Deutsche Lyrik unterscheidet zwischen wirklichen Deutschen und denen, die nur einen Pass haben. Nicht zuletzt, deutsche Lyrik ist fast nie westdeutsch und DDR-Lyrik steht für überhaupt alles. Für Menschsein, für Frieden. Deutsche, lest deutsche Lyrik privat und so öffentlich, wie es irgend geht. Möglichst auf allen Demos.

0: Spinnege.
1: Für den Donnerstagabend hatte ich einen Tipp bekommen. Im Karl-Liebknecht-Haus fände eine furiose Jubiläumsparty von Kuba Si statt. Das ist eine Solidaritätsgruppe innerhalb der Strukturen, damals der PDS, nun der PDL. Ich traf an, ein kleines Häuflein. Ich hatte ein rauschendes Fest vermutet mit Musik und Jubelstimmung, mit Lautaro Valdes und anderen. Immerhin, es gab hier Bratwurst und anderes Gegrilltes. Robert konnte zufrieden sein. Dort komme ich mit einer Linken, knapp 50-Jährigen ins Gespräch, die wohl ideologisch einigermaßen irrlichtert. Mal wählt sie links, mal grün, erzählt sie. Naja, wie das jetzt so ist. Sie hat auf der Bühne des Revolutionsjubiläums am vorangegangenen Wochenende moderiert, sagt sie, und auch anderswo an der Propagandafront des Fortschritts ganz weit vorn. Sie mache auch Filme, erzählt sie, politischen Inhalts und lässt sich meine politischen Erklärungen einigermaßen gefallen, da sie vom Mauerfall spricht und ich opponiere und aufkläre, war keine Mauer, ist nicht gefallen, stand Wiener Eins und war eine Betonwand. Sie ist also für eine angeblich Linke zunächst einigermaßen umgänglich, trägt auch keine grünen oder blauen Haare und dann kommt doch der Punkt, der immer irgendwann kommt, wenn ich als Ghetto-Insasse mit öffentlichen Menscheninen spreche, das Stolperwort, an dem dann alles zu Ende ist. Irgendeines ist es immer und mit ihm dann das Thema, das mit dem Wort gesprochen wird und damit dann das ganze Gespräch. Ich dürfe nicht Neger sagen, denn das sei beleidigend. Sie hat nämlich zwei Negerkinder. Und schon ist sie für alles Vernünftige gehörlos, auch für das, was bis eben noch ging. Die beiden Mädels sind übrigens sehr niedlich, erinnern mich an die Negersprechpüppi des beiden und beide lassen Bestes hoffen auf das Ergebnis der Pubertät. Ich müsse, wie wir alle, akzeptieren, dass es Menschen gebe, die sich für beleidigt erklären, wenn man das Wort benutze. Wie wenn Anti-DDR-Befunde erzählt werden, ohne dass erzählt werden darf oder nur falsch erzählt werden darf, wie diese erzählten Fakten generiert wurden. Wie wenn die damals vergleichsweise wenigen Nazis in der DDR der 1980er als die einzige Mode erzählt wird, die die DDR selbst erfunden hat. Alle anderen Moden werden als westliche Erfindungen behauptet, mit denen die DDR besiegt wurde. Nur die Nazis, die es in der Brit immer organisiert gegeben hat, habe die DDR selbst erfunden. Wie wenn DDR-Inhaftierte vor Schmerzen aufheulen, wenn man leugnet, die DDR sei ein Unrechtsstaat gewesen. Ihre Haft, ihre Gefühle sind doch der Beweis des Unrechts. Die Schizophrenie darf nicht thematisiert werden, nicht reflektiert werden, die die Unterdrückung von mindestens der Hälfte der Realitäten, der Gewesenen wie der aktuellen, unterdrückt und oder einander widersprechendes, ausschließendes gleichzeitig behauptet wird. Realitäten dürfen nicht mehr angemessen benannt werden, richtige Wörter werden verboten und tabuisiert, falsche werden in die Köpfe geprügelt. Mir wird nun dauernd an den Kopf geknallt, Mann, ich dürfe das N-Wort nicht sagen, weil es beleidigend sei, dass es eigentlich zwei Wörter sind und diese beiden zwei Wörter falsch synonymisiert werden, kann sie nicht denken und darf niemand in den Staats-, Kommerz-, Pfaffenmedien ansagen, nicht diskutieren. Und was in den Staats-, Kommerz-, Pfaffenmedien nicht gesagt wird, können solche angeblich Linken dann eben auch nicht denken. Das Wort Neger ist kein böses Wort. Es sagt nichts anderes als das Wort Schwarz. Nur kommt das Wort Neger aus dem Lateinischen und das Wort Schwarz kommt aus dem Indogermanischen. Und im Französischen und in Afrika ist es meines Wissens auch nicht böse. Nur Ami-Propagandisten teilen uns aus, was wir sagen dürfen und was nicht. Können Leute, die sich für links halten und erklären, noch blöder reden? Sicher, es geht immer noch blöder. Das beweisen die letzten 36 Jahre bestens. Wer hätte sich das wenigstens Anfang, Mitte der 1990er träumen lassen, als das mit den grünen Haaren von der Marquardt bei den Gysiisten anfing, wohin das alles führen würde.
0: Ich bin näher.

0: Salopp, der Jürgen, wird nun den ganzen Tag verheldet, Personen verkultet, gemäß der von mir schon seit Jahren festgestellten und immer wieder konstatierten Regel, alle Männer sind eigentlich Schei, aber die positiv angehimmelten sind es nicht. Gern dürfen Weiber begeistert plappern über den Klopp und das Image bestätigen und jubeln. Wie ich es schon in den 1990er im Funkhaus Europa Radio gehört habe, wie Deutschmuttersprachlerinnen mit jungen Stimmen afrikanische Künstler tonal anhimmeln durften und dafür natürlich bezahlt wurden auf GEZ-Basis. DDR-Musiker durften nicht so angehimmelt werden, mit wenigen Ausnahmen. Auch heute wieder Berichte über Angriffe auf Odessa, beziehungsweise die wichtigste Kriegsdurchhalteinfrastruktur dieser Stadt und Gegend. Wie ich schon vor 2-3 Jahren schrieb, eine Befreiung der Russen in der Ostukraine vom ukrainischen NATO-Joch ohne Charkow und ohne Odessa wäre ziemlich sinnlos. Eine Restukraine mit Zugang zum Schwarzen Meer wäre ein größeres Sicherheitsrisiko als ohne. Besser also wäre, wenn die Restukraine als Binnenland weiter existierte, falls sie überhaupt existiert. Und wieder erzählt der Marabu richtig einen Satz des deutschen historischen Erbes: Wer Jude ist, bestimme ich. Um dann nachzuschieben: Nichts gelernt aus der Vergangenheit. Ich widerspreche wieder einmal. Nein, sie haben gelernt. Es hat damals funktioniert. Die Strafe für die deutschen Ariseure und Massenmörder war letztlich Belohnung. Und es funktioniert auch heute wieder. Genau so. Wie oft noch? Wie lange noch?
1: Das Dossi!
0: Einer von Steinles Kabarett-Politsprüchen geht: Früher wurde man noch gefragt, ob man den totalen Krieg wolle. Naja, das war aber eine demagogische Inszenierung. Ernst gemeint hat die Frage der Frager nicht. Das unterscheidet die damaligen Zeiten nicht von den heutigen. Ich werde heute ja theoretisch auch gefragt, welche Regierung ich will. Ich bekäme zwar immer eine andere, als ich will und meine, gewählt zu haben, aber ich darf mir zwischen den Abendprogrammangeboten der 30, 40 Sender was aussuchen. Wenn das nicht Demokratur ist, was sonst? Ein Glück auch, dass ich seit Jahrzehnten gar nicht mehr hingehe. Ob man Sozialismus, ob man Kommunistin wolle oder nicht, wurde man hier seit 1951, 1990 ebenso wenig gefragt wie ab 1933. Einer der von mir vorhergesehenen Hauptnebeneffekte in Sachen Anti-Steimle-Denunziation wird nun auf dem Visagenbuch sichtbar: Solidarität mit Uwe Steimle, der sich übrigens am Ende doch hat impfen lassen. Schreibt eine, ich sage ja Spritzen. Also auch eine Inszenierung. Es bleibt bei meinem Befund: Je länger und privilegierter und reichweiter einer oder eine seit 1990 im Hauptstrom mitgeschwommen ist, Steimle mit seinen Honecker-Karikaturen, aber auch als Kommissar an der Seite des großartigen Kurt Böwe, desto größer nun seine Reichweite als Oppositioneller. Ken, Steimle, beide Gysis, Hane, Laffo, Barb, Main und so weiter und so fort. Und auch Steimle weiß ganz genau, wie auch Ken und dem und so weiter, dass er mit einem wie mir nicht reden will. Und warum er das nicht will.
2: Aus Berlin, der Dichtersänger, Jürgen Egger auf Radio Marabu.
0: Ich finde auf YouTube ein Video, in dem die doofe Hermenau, mit der sich der Steimle immer so gerne unterhält, nämlich im Zusammenhang mit der aktuellen Steimle-Affäre, die Lüge wiederholt: Man habe die DDR-Hymne ab den 70ern schleichend nicht mehr singen gedurft. Es war wohl ab den 60ern oder auch End-50ern. Richtig ist, es ist festgelegt worden, sie nicht mehr zu singen, aber nicht verboten worden, sie zu singen. Nur, warum sollten vernünftige Leute ein Lied singen wollen, das den politischen Gegebenheiten und ihrem eigenen Wollen nicht mehr entspricht. Postskriptum. Das Gesagte gilt für die DDR und die staatsbürgerlich Loyalen. Für die Brit gilt, es war auch in der Brit offiziell nicht oder kaum verboten, die DDR-Hymne zu singen, die von immer mehr Deutschsprachigen heute als eines der schönsten deutschen Lieder überhaupt anerkannt wird, bis zu Elsässer und Co. Aber das Singen dieses Lieds wurde immer geahndet, da es offiziell nicht verboten war und es brit-staatspropagandistische Gründe gegeben hat oder hätte, sie zu singen, von wegen Festhalten an der deutschen Einheit. Das war immer offizielle Brit-Staatspolitik ab den 50ern. Warum man aber bestraft werden konnte oder gar bestraft wurde, unter welchem Vorwand auch immer, da man das Lied sang, da man ein Lied sang, das die deutsche Einheit beschwor, Deutschland einig Vaterland, hat nie ein Brit-Offizieller erklärt und eine Hermnau interessiert sich eh nur für Anti-DDR-Propaganda, fast nie für angemessene Kritik.
1: Mir ist sehr unwohl zumute.
0: Der Marabu bringt wieder Kujat. Der spricht Wahres auf der Grundlage von Blödsinn. Der Blödsinn heißt zum Beispiel, das Grundgesetz sei eine Friedensverfassung. Kujat spricht mit Barb, beides Westler. Sie fragen, sagen viel Vernünftiges, das Unvernünftige ist, sie reden nie mit DDR-Bürgern. Die hätten schon vor 30, 40 Jahren in etwa dasselbe sagen können, wie die beiden jetzt sagen. Und es fehlt an Selbstkritik. Wie lange haben sie eine Politik mitgetragen, beide, die zwangsläufig zu den heutigen Ergebnissen führte, obwohl man mit der richtigen Weltanschauung genau das vorhersehen konnte und sie es nicht gekonnt haben.
3: Bei den Russen ist das anders. Das bedeutet, wenn die Schwelle, die Toleranzschwelle überschritten ist, und das ist mit diesem Ereignis geschehen, dann schlägt Russland hart zurück.
0: Abends eine Silly-Doku. Da Silly positiv erzählt wird, das ist jetzt vereinbart, schon sehr lange, wird die Musikbande nun rebellisch geheißen. Es ist Personenkult pur. Tammy als Mutter Maria der DDR-Rockmusik. Die Westler kennen fast nur entweder Vergottung oder Verdammung, schwarz-weiß, fast nichts dazwischen. Dieser Personenkult darf wiederum nicht so geheißen, nicht so gedacht werden. Ich habe Silly weder in ihren Anfängen als rebellisch erlebt, zum Beispiel mit dem Titel »Ich bin der letzte Kunde«, noch als die noch führende DDR-Band waren, weder mit Montklamott noch mit Die wilde Mathilde. Auch als sie dann bei BMG unter Vertrag waren, Anfang der 90er, habe ich keinerlei Rebellismus gegen den Kapitalismus bemerkt. Im Gegenteil, sie wollten mitschwimmen, sie wollten Erfolg haben. Die kommerzielle Auferstehung der Band begann mit der Nachricht des nahenden Todes von Tammy. Und nun das Image rebellisch. Typischster Kommerzialismus, typischster Imagismus.

feierte ihren 80. Tja, die ganz normale Tragik des Lebens. Man lernte einander kennen in Saft und Kraft jung erwachsenen Lebens. Man dreht sich kurz mal um, schon ist man alt. Ein uralt Bekannter feiert sie verbal auf Telegram, ich schreibe ihm. Naja, ich hatte mit ihr seit Anfang der 80er ein sehr positives, kollegiales, freundschaftliches Verhältnis. Irgendwann kippte das. Gysiismus, Hörigkeit, wann war das? 2010er Jahre, vorher, ich weiß es nicht. Ich war nun Stalinist für sie. Nicht einmal gegrüßt wurde mehr. Seit 2-3 Jahren ist die Exkommunikation gemindert, scheinbar etwas. Divide et impera. Wer von den Gysiisten und Dekapisten gebucht wird, darf mit solchen, wie ich es bin, nicht reden und umgehen, schon gar nicht.

0: noch heute?
1: Im Besatzer TV ein Polizeiruf, Titel Eifersucht. Titellied Als ich fortging. Kein Ausreiselied, sondern eines über Trennung und Liebe. Unsere große kleine Käthe Reichel hat in dieser Folge einen großen Schlussmonolog. Sie war in jungen Jahren Brechts Freundin gewesen, eine große Künstlerin mit großer Kunst als TV-Krimi-Inhalt und Schlusshöhepunkt. Auch das war die DDR und gibt es schon lange nicht mehr. Und wieder bin ich erinnert an die Anti-DDR-Propagandalüge, Morde waren in der DDR ein Tabuthema, nie wurde über Morde in der DDR geredet, sagen die und zeigen uns auch mit diesem Krimi Gegenbeweise. Und doch funzt diese Propaganda, das ist phänomenal. Und Millionen plappern das nach, wie sie jahrzehntelang vom Spitzbart plapperten, der nie einen Spitzenbart hatte, aber alle wussten trotzdem, wer gemeint ist, da er angeblich weg musste. Und so weiter.
2: Als ich fortging, war die Straße steil, kehr wieder
3: um. Eine weiße Friedenstaube.
4: Am 31. Juli 2026 wurde Erika Schirmer, die Autorin dieses Gedichtes, 100 Jahre alt.
3: Allen Menschen, groß und klein, du wohl bekannt.
4: Der für Krieg agitierende MDR besuchte sie in ihrem Seniorenstift. 1989 sendete im dortigen Sendegebiet für den Frieden das Fernsehen der DDR und hier sprach Erika Schirmer 1981.
5: Deswegen habe ich 1949 geschrieben. Also als es dann zur Friedenstaube kam, ich hatte ein Plakat gefunden von Picasso und das zeigte die Friedenstaube eigentlich in einer gemalten Form, wie ich es noch nie gesehen hatte.
4: Auch Jürgen Eger sang das Lied. Was tut man an, ihr und uns, in der heutigen Logik des Krieges? Ich habe ein bisschen gelernt gestern. Ceuta, Ceuta, Ceuta. Ja, mit dem Spanischen ist es so, ihr wisst ja, wir konnten nicht raus. Dafür kommen viele hinein. Beim Ansturm kamen mindestens 57 Menschen ums Leben, aber laut Spaniens Innenministerium haben mehr als 48.000 Migranten Ceuta wieder verlassen.
6: Amor, amor, amor.
4: Und Luis Iglesias lernen mit Schlager Die Linke. Genau gesagt, die innen- und fluchtpolitische Sprecherin Clara Bünger.
7: Das Problem sind Männer.
4: Meint, Deutschland muss Ceuta Migranten aufnehmen. Die israelische Rechte sieht in der Erstürmung von Ceuta die göttliche Strafe für Spanien. Das Land forderte wiederholt Maßnahmen der Europäischen Union gegen Israel, rief seine Botschafterin im März aus Tel Aviv ab. Julio Iglesias, der Hengst. Gegen ihn ist Impotenz unser Schicksal. Österreich droht mit Grenzschließungen.
8: Austria first.
4: Die Hamas knüpft die Entwaffnung an Vorleistungen Israels und Donald Trump kündigt weitere Angriffe auf den Iran an.
9: Der Waffenstillstand zwischen Israel und dem Libanon bleibt immer noch sehr fragil.
4: Mag fragil das Wort für den heutigen Tag werden, liebe Svetlana. Benjamin Netanyahu wirft dem Bürgermeister von New York die Unterstützung vom Iran, Hamas und Hezbollah vor. Das Ganze auf Fox News. Es ist aber festzuhalten, unter US-Amerikanern Juden hat der New Yorker Bürgermeister durchaus mehr Zustimmung als Benjamin Netanyahu.
10: Give us a credit.
4: Der ORF immer kriegsbeflissen fragt zu Kiews Strategie hinter den Angriffen auf Wildberries, nennt es russisches Amazon. Die haben auch eine eigene Bank. Der ORF formuliert Beobachter, es ginge um Schädigung der russischen Wirtschaft und der Bank. Zelensky selbst bestellt sich ja schon im Westen. Donald Trump stellt die Genehmigung für ukrainische Patriot-Raketenproduktion in Frage. Im Interview bei Financial Times erklärt er, sein Hauptziel sei ein Ende des Krieges mit Russland. Mein heutiges Hauptziel, das würdige zu Ende bringen der kleinen Audiodatei für den 1. August 2026, einem Sonnabend.
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4: Danke Anne Mücke für die kleine Trinkpause. Debatte über die 5%-Hürde in Deutschland. Befürworter und Gegner streiten, berichtet die Tagesschau. Besonders betroffen die SPD, selbst in der 5%-Zone.
12: Das ist richtig.
4: Die Frankfurter Rundschau berichtet, die AfD möchte die 5%-Hürde komplett kippen. Das Kompaktmagazin präzisiert, Alice Weidel würde die 5%-Hürde 5%-Hürde streichen. Zitiert sie, grundsätzlich ist es ein gravierender Mangel und eine Verzerrung des demokratischen Wettbewerbs, wenn große Anteile der Wählerstimmen durch eine Sperrklausel faktisch entwertet werden und das Prinzip der Wahlrechtsgleichheit dadurch ausgehebelt wird. Dadurch liegt sie in der Nähe des SPD-Spitzenkandidaten Armin Willingmann, Sachsen-Anhalt. Zitat, wenn regelmäßig erhebliche Stimmenanteile knapp unterhalb der Sperrklausel unberücksichtigt bleiben, ist es legitim, darüber zu diskutieren und die 5%-Hürde grundsätzlich in Frage zu stellen. Spitzenkandidat Ulrich Siegmund bezeichnet den Vorschlag als undemokratisch, hilflos und durchschaubar. Auch schätzt er ihn als unrealistisch ein. Er meint, die SPD will die Regeln ändern, weil sie selbst kurz vor dem Ausscheiden
0: Was
4: steht.
0: Was wäre die Vision 2026 ohne eine gemeinsame Simson-Ausfahrt?
6: Alle Menschen, groß und kleinen, bist du wohl bewahrt.
4: Egal auf welchem Verkehrsmittel.
7: Mit Schutzwahl werdet nicht passieren.
4: Der AfD-Landesverband Nordrhein-Westfalen möchte für Parteiveranstaltungen eine eigene Halle kaufen. Vielleicht was Fahrbares. Der Berliner Zug der Liebe, irgendwas Techno, wurde wegen CSD-Anschlag abgesagt. Das gesellschaftliche Klima habe sich verändert, teilen Veranstalter mit. Vor Metasmart Classes warnt der Datenschutzbeauftragte Fuchs aus Hamburg. Frankfurter Allgemeine Zeitung, nach 60 Jahren.
8: Good morning.
4: British Petrol zieht sich aus der Nordsee zurück, verkauft Ölquellen. Und der finnische Politiker Turtiainen, unter der Partei Die Macht gehört dem Volk, erklärte der russische Nachrichtenagentur RIA Novosti, die Schließung der Grenze zu Russland ist eine Katastrophe. Er meint vor allem die Wirtschaft, bezeichnet Finnland als Marionettenstaat des Westens.
10: Ich sag das, eine wohlhabende Gesellschaft zu verändern, ist viel schwieriger als ein Land nach Krieg und Zerstörung wieder aufzubauen.
4: Kurz nach 15 Uhr DDR1. Sie hören unsere Piratenradiosendung Radio Nordsee International.

Nordsee International war ein bekannter Piratensender Anfang der 70er Jahre, der von einem Schiff, der Mebo 2, auf der Nordsee sendete. Am 28. Februar startete man 1970. RNI, Radio Nordsee International, sendete 18 Stunden am Tag aktuelle Pop- und Rockmusik. 1970 unterstützte RNI die Konservativen im Wahlkampf. Es folgten Brandanschläge durch einen holländischen Nachtclubbesitzer. Gegen ein Schweigegeld von der Konkurrenz Radio Veronica verstummte Radio Nordsee im Oktober 1970. 1971 kehrte man zurück. Ab 1973 kam es durch Nordseestürme zu häufigen Sendeausfällen. Auch belasteten RNI Vorwürfe, nach Sendeschluss im Auftrag des NFS der DDR verschlüsselte Botschaften zu übermitteln. 1973 startete RNI eine Legalisierungskampagne, vergebens. In der Nacht zum 1. September 1974 musste der Sendebetrieb endgültig eingestellt werden. Grund war das Anti-Pirate Law, ein Anti-Piraten-Radio-Gesetz in den Niederlanden. Später wurde das Schiff an Libyen verkauft. Man sendete bis 1983 religiöse Programme für die revolutionäre Volksarmee von Muammar al-Gaddafi. 1984 wurde die Mebo 2 im Golf von Sidra von der libyschen Marine versenkt. Zurück jetzt zum Kollegen Viktor Alders aus Den Haag.

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Sonnabend, 16 Uhr, nimm das Lied als Souvenir auf ihrem DDR 1. Als Gastgeberin begrüßen wir Regina Toss, 1964 von Heinz Quermann in Zwickau auf der Suche nach Nachwuchskünstlern für seine Fernsehshow Herzklopfen kostenlos entdeckt. Damals sang sie einen Chanson. Mit 20 Jahren siegte sie 1966 in Rostock beim internationalen Schlagerfestival der Ostseeländer mit dem Titel Die erste Nacht am Meer. Toss gastierte mit ihrer Band Evergreen Juniors in der Sowjetunion, im Irak, in Libyen, in Polen, in Kuba. Auch im Nahen Osten mit dem Erich Weinert Ensemble. Weitere Tourneen führten sie nach Rumänien, Bulgarien, Japan und Jugoslawien. Auch in Irland trat sie auf. 1973 wurde sie mit dem Kunstpreis der DDR ausgezeichnet. In den letzten Jahren ist sie auch kabarettistisch zu erleben. 2016 feierte sie ihr 50-jähriges Bühnenjubiläum.

Hallo, hier ist Regina Toss und ich begrüße die Hörer von DDR 1 zu der Sendung Nimm das Lied als Souvenir am Samstag zwischen 16 und 18 Uhr.

Zu DDR-Zeiten gab es ein Riesenschubladendenken. Ich meine damit musikalisches Schubladendenken. Da waren die Schlagerleute, da waren die Popleute, da waren die Rocker, da waren die Liedleute und da waren die Chansonleute. Ja, und alle hatten so ein bisschen so einen eigenartigen Bezug zueinander. Aber jemand, der die Schublade Chanson wunderbar bedient hat, das war Jürgen Wald. Da wünsche ich Ihnen viel Freude beim Hören mit Jürgen Wald.

Liebe Hörer von DDR 1, hier ist Regina Toss mit der Sendung Nimm das Lied als Souvenir. Immer Samstag zwischen 16 und 18 Uhr. Und ich suche Ihnen Lieder aus, die mir gefallen. Und ich hoffe natürlich, dass sie auch bei Ihnen gut ankommen. Und da habe ich mir jetzt einfach eine Hit-Kollektion ausgesucht. Hintereinander weg. Los Lobos und Elton John.

0: 4 Sonnabendnachmittag auf DDR 1. Gleich das Neueste vom Tag aus unserer Nachrichtenredaktion. 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
1: Für den Donnerstagabend hatte ich einen Tipp bekommen. Im Karl-Liebknecht-Haus fände eine furiose Jubiläumsparty von Kuba Sea statt. Das ist eine Solidaritätsgruppe innerhalb der Strukturen, damals der PDS, nun der PDL. Ich traf an, ein kleines Häuflein. Ich hatte ein rauschendes Fest vermutet mit Musik und Jubelstimmung, mit Lautaro Valdes und anderen. Immerhin, es gab hier Bratwurst und anderes Gegrilltes. Robert konnte zufrieden sein. Dort komme ich mit einer Linken, knapp 50-Jährigen, ins Gespräch, die wohl ideologisch einigermaßen irrlichtert. Mal wählt sie links, mal grün, erzählt sie. Naja, wie das jetzt so ist. Sie hat auf der Bühne des Revolutionsjubiläums am vorangegangenen Wochenende moderiert, sagt sie, und auch anderswo an der Propagandafront des Fortschritts ganz weit vorn. Sie mache auch Filme, erzählt sie, politischen Inhalts und lässt sich meine politischen Erklärungen einigermaßen gefallen, da sie vom Mauerfall spricht und ich opponiere und aufkläre, war keine Mauer, ist nicht gefallen, stand Wiener Eins und war eine Betonwand. Sie ist also für eine angeblich Linke zunächst einigermaßen umgänglich, trägt auch keine grünen oder blauen Haare, und dann kommt doch der Punkt, der immer irgendwann kommt, wenn ich als Ghetto-Insasse mit öffentlichen Menscheninen spreche, das Stolperwort, an dem dann alles zu Ende ist. Irgendeines ist es immer und mit ihm dann das Thema, das mit dem Wort gesprochen wird und damit dann das ganze Gespräch. Ich dürfe nicht Neger sagen, denn das sei beleidigend. Sie hat nämlich 2 Negerkinder. Und schon ist sie für alles Vernünftige gehörlos, auch für das, was bis eben noch ging. Die beiden Mädels sind übrigens sehr niedlich, erinnern mich an die Negersprechpüppi des beiden und beide lassen Bestes hoffen auf das Ergebnis der Pubertät. Ich müsse, wie wir alle, akzeptieren, dass es Menschen gebe, die sich für beleidigt erklären, wenn man das Wort benutze. Wie wenn Anti-DDR-Befunde erzählt werden, ohne dass erzählt werden darf oder nur falsch erzählt werden darf, wie diese erzählten Fakten generiert wurden. Wie wenn die damals vergleichsweise wenigen Nazis in der DDR der 1980er als die einzige Mode erzählt wird, die die DDR selbst erfunden hat. Alle anderen Moden werden als westliche Erfindungen behauptet, mit denen die DDR besiegt wurde. Nur die Nazis, die es in der Brit immer organisiert gegeben hat, habe die DDR selbst erfunden. Wie wenn DDR-Inhaftierte vor Schmerzen aufheulen, wenn man leugnet, die DDR sei ein Unrechtsstaat gewesen. Ihre Haft, ihre Gefühle sind doch der Beweis des Unrechts. Die Schizophrenie darf nicht thematisiert werden, nicht reflektiert werden, die die Unterdrückung von mindestens der Hälfte der Realitäten, der Gewesenen wie der aktuellen, unterdrückt und oder einander widersprechendes, ausschließendes gleichzeitig behauptet wird. Realitäten dürfen nicht mehr angemessen benannt werden, richtige Wörter werden verboten und tabuisiert, falsche werden in die Köpfe geprügelt. Mir wird nun dauernd an den Kopf geknallt, Mann, ich dürfe das N-Wort nicht sagen, weil es beleidigend sei, dass es eigentlich 2 Wörter sind und diese beiden 2 Wörter falsch synonymisiert werden, kann sie nicht denken und darf niemand in den Staats-, Kommerz-, Pfaffen-, Medien ansagen, nicht diskutieren. Und was in den Staats-, Kommerz-, Pfaffen-, Medien nicht gesagt wird, können solche angeblich Linken dann eben auch nicht denken. Das Wort Neger ist kein böses Wort. Es sagt nichts anderes als das Wort Schwarz. Nur kommt das Wort Neger aus dem Lateinischen und das Wort Schwarz kommt aus dem Indogermanischen. Und im Französischen und in Afrika ist es meines Wissens auch nicht böse. Nur Ami-Propagandisten teilen uns aus, was wir sagen dürfen und was nicht. Können Leute, die sich für links halten und erklären, noch blöder reden? Sicher, es geht immer noch blöder. Das beweisen die letzten 36 Jahre bestens. Wer hätte sich das wenigstens Anfang, Mitte der 1990er träumen lassen, als das mit den grünen Haaren von der Marquardt bei den Gysiisten anfing, wohin das alles führen würde?
2: Ich bin näher.

0: Der Jürgen wird nun den ganzen Tag verheldet, Personen verkultet, gemäß der von mir schon seit Jahren festgestellten und immer wieder konstatierten Regel, alle Männer sind eigentlich schei, aber die positiv Angehimmelten sind es nicht. Gern dürfen Weiber begeistert plappern über den Klopp und das Image bestätigen und jubeln, wie ich es schon in den 1990er im Funkhaus Europa Radio gehört habe, wie Deutschmuttersprachlerinnen mit jungen Stimmen afrikanische Künstler tonal anhimmeln durften und dafür natürlich bezahlt wurden auf GEZ-Basis. DDR-Musiker durften nicht so angehimmelt werden, mit wenigen Ausnahmen. Auch heute wieder Berichte über Angriffe auf Odessa, beziehungsweise die wichtigste Kriegsdurchhalteinfrastruktur dieser Stadt und Gegend. Wie ich schon vor 2-3 Jahren schrieb, eine Befreiung der Russen in der Ostukraine vom ukrainischen NATO-Joch ohne Charkow und ohne Odessa wäre ziemlich sinnlos. Eine Restukraine mit Zugang zum Schwarzen Meer wäre ein größeres Sicherheitsrisiko als ohne. Besser also wäre, wenn die Restukraine als Binnenland weiter existierte, falls sie überhaupt existiert. Und wieder erzählt der Marabu richtig einen Satz des deutschen historischen Erbes: Wer Jude ist, bestimme ich. Um dann nachzuschieben, nichts gelernt aus der Vergangenheit. Ich widerspreche wieder einmal. Nein, sie haben gelernt. Es hat damals funktioniert. Die Strafe für die deutschen Ariseure und Massenmörder war letztlich Belohnung. Und es funktioniert auch heute wieder. Genau so. Wie oft noch? Wie lange noch?
1: Das Dossier!
0: Einer von Steinles Kabarett-Politsprüchen geht: Früher wurde man noch gefragt, ob man den totalen Krieg wolle. Naja, das war aber eine demagogische Inszenierung. Ernst gemeint hat die Frage der Frager nicht. Das unterscheidet die damaligen Zeiten nicht von den heutigen. Ich werde heute ja theoretisch auch gefragt, welche Regierung ich will. Ich bekäme zwar immer eine andere, als ich will und meine, gewählt zu haben, aber ich darf mir zwischen den Abendprogrammangeboten der 30, 40 Sender was aussuchen. Wenn das nicht Demokratur ist, was sonst? Ein Glück auch, dass ich seit Jahrzehnten gar nicht mehr hingehe. Ob man Sozialismus, ob man Kommunistin wolle oder nicht, wurde man hier seit 1951, 1990 ebenso wenig gefragt wie ab 1933. Einer der von mir vorhergesehenen Hauptnebeneffekte in Sachen Anti-Steimle-Denunziation wird nun auf dem Visagenbuch sichtbar: Solidarität mit Uwe Steimle, der sich übrigens am Ende doch hat impfen lassen. Schreibt eine, ich sage ja Spritzen. Also auch eine Inszenierung. Es bleibt bei meinem Befund, je länger und privilegierter und reichweiter einer oder eine seit 1990 im Hauptstrom mitgeschwommen ist, Steimle mit seinen Honecker-Karikaturen, aber auch als Kommissar an der Seite des großartigen Kurt Böwe, desto größer nun seine Reichweite als Oppositioneller. Ken, Steimle, beide Gysis, Hane, Laffo, Barb, Main und so weiter und so fort. Und auch Steimle weiß ganz genau, wie auch Ken und dem und so weiter, dass er mit einem wie mir nicht reden will. Und warum er das nicht will.
2: Aus Berlin, der Dichtersänger, Jürgen Egger auf Radio Marabu.
0: Ich finde auf YouTube ein Video, in dem die doofe Hermenau, mit der sich der Steimle immer so gerne unterhält, nämlich im Zusammenhang mit der aktuellen Steimle-Affäre, die Lüge wiederholt, man habe die DDR-Hymne ab den 70ern schleichend nicht mehr singen gedurft. Es war wohl ab den 60ern oder auch End-50ern richtig ist, es ist festgelegt worden, sie nicht mehr zu singen, aber nicht verboten worden, sie zu singen. Nur, warum sollten vernünftige Leute ein Lied singen wollen, das den politischen Gegebenheiten und ihrem eigenen Wollen nicht mehr entspricht. Postskriptum. Das Gesagte gilt für die DDR und die staatsbürgerlich Loyalen. Für die Brit gilt, es war auch in der Brit offiziell nicht oder kaum verboten, die DDR-Hymne zu singen, die von immer mehr Deutschsprachigen heute als eines der schönsten deutschen Lieder überhaupt anerkannt wird, bis zu Elsässer und Co. Aber das Singen dieses Lieds wurde immer geahndet, da es offiziell nicht verboten war und es brit-staatspropagandistische Gründe gegeben hat oder hätte, sie zu singen, von wegen Festhalten an der deutschen Einheit. Das war immer offizielle Brit-Staatspolitik ab den 50ern. Warum man aber bestraft werden konnte oder gar bestraft wurde, unter welchem Vorwand auch immer, da man das Lied sang, da man ein Lied sang, das die deutsche Einheit beschwor, Deutschland einig Vaterland, hat nie ein Brit-Offizieller erklärt und eine Hermenau interessiert sich eh nur für Anti-DDR-Propaganda, fast nie für angemessene Kritik.
1: Mir ist sehr unwohl zumute.
0: Der Marabu bringt wieder Kujat. Der spricht Wahres auf der Grundlage von Blödsinn. Der Blödsinn heißt zum Beispiel, das Grundgesetz sei eine Friedensverfassung. Kujat spricht mit Barb, beides Westler. Sie fragen, sagen viel Vernünftiges, das Unvernünftige ist, sie reden nie mit DDR-Bürgern. Die hätten schon vor 30, 40 Jahren in etwa dasselbe sagen können, wie die beiden jetzt sagen. Und es fehlt an Selbstkritik. Wie lange haben sie eine Politik mitgetragen, beide, die zwangsläufig zu den heutigen Ergebnissen führte, obwohl man mit der richtigen Weltanschauung genau das vorhersehen konnte und sie es nicht gekonnt haben?
3: Bei den Russen ist das anders. Das bedeutet, wenn die Schwelle, die Toleranzschwelle überschritten ist, und das ist mit diesem Ereignis geschehen, dann schlägt Russland hart zurück.
0: Abends eine Silly-Doku. Da Silly positiv erzählt wird, das ist jetzt vereinbart, schon sehr lange, wird die Musikbande nun rebellisch geheißen. Es ist Personenkult pur. Tammy als Mutter Maria der DDR-Rockmusik. Die Westler kennen fast nur entweder Vergottung oder Verdammung, schwarz-weiß, fast nichts dazwischen. Dieser Personenkult darf wiederum nicht so geheißen, nicht so gedacht werden. Ich habe Silly weder in ihren Anfängen als rebellisch erlebt, zum Beispiel mit dem Titel »Ich bin der letzte Kunde«, noch als die noch führende DDR-Band waren, weder mit Montklamott noch mit Die wilde Mathilde. Auch als sie dann bei BMG unter Vertrag waren, Anfang der 90er, habe ich keinerlei Rebellismus gegen den Kapitalismus bemerkt. Im Gegenteil, sie wollten mitschwimmen, sie wollten Erfolg haben. Die kommerzielle Auferstehung der Band begann mit der Nachricht des nahenden Todes von Tammy. Und nun das Image rebellisch. Typischster Kommerzialismus, typischster Imageismus.

feierte ihren 80. Tja, die ganz normale Tragik des Lebens. Man lernte einander kennen in Saft und Kraft jung erwachsenen Lebens. Man dreht sich kurz mal um, schon ist man alt. Ein uralt Bekannter feiert sie verbal auf Telegram. Ich schreibe ihm. Naja, ich hatte mit ihr seit Anfang der 80er ein sehr positives, kollegiales, freundschaftliches Verhältnis. Irgendwann kippte das. Gysiismus, Hörigkeit, wann war das? 2010er Jahre, vorher, ich weiß es nicht. Ich war nun Stalinist für sie. Nicht einmal gegrüßt wurde mehr. Seit 2-3 Jahren ist die Exkommunikation gemindert, scheinbar etwas. Divide et impera. Wer von den Gysiisten und Dekapisten gebucht wird, darf mit solchen, wie ich es bin, nicht reden und umgehen, schon gar nicht.

0: Moin.
1: Im Besatzer TV ein Polizeiruf, Titel Eifersucht, Titel Lied Als ich fortging, kein Ausreiselied, sondern eines über Trennung und Liebe. Unsere große kleine Käthe Reichel hat in dieser Folge einen großen Schlussmonolog. Sie war in jungen Jahren Brechts Freundin gewesen, eine große Künstlerin mit großer Kunst als TV-Krimi-Inhalt und Schlusshöhepunkt. Auch das war die DDR und gibt es schon lange nicht mehr. Und wieder bin ich erinnert an die Anti-DDR-Propagandalüge, Morde waren in der DDR ein Tabuthema, nie wurde über Morde in der DDR geredet, sagen die und zeigen uns auch mit diesem Krimi Gegenbeweise. Und doch funzt diese Propaganda, das ist phänomenal. Und Millionen plappern das nach, wie sie jahrzehntelang vom Spitzbart plapperten, der nie einen Spitzenbart hatte, aber alle wussten trotzdem, wer gemeint ist, da er angeblich weg musste. Und so weiter.
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3: Eine weiße Friedenstaube.
4: Am 31. Juli 2026 wurde Erika Schirmer, die Autorin dieses Gedichtes, 100 Jahre alt.
3: Allen Menschen, groß und klein, du wohl bekannt.
4: Der für Krieg agitierende MDR besuchte sie in ihrem Seniorenstift. 1989 sendete im dortigen Sendegebiet für den Frieden das Fernsehen der DDR und hier sprach Erika Schirmer 1981.
5: Deswegen habe ich 1949 geschrieben, also als es dann zur Friedenstaube kam, ich hatte ein Plakat gefunden von Picasso und das zeigte die Friedenstaube eigentlich in einer gemalten Form, wie ich es noch nie gesehen hatte.
4: Auch Jürgen Eger sang das Lied. Was tut man an, ihr und uns, in der heutigen Logik des Krieges? Ich habe ein bisschen gelernt gestern. Ceuta, Ceuta, Ceuta. Ja, mit dem Spanischen ist es so, ihr wisst ja, wir konnten nicht raus. Dafür kommen viele hinein. Beim Ansturm kamen mindestens 57 Menschen ums Leben, aber laut Spaniens Innenministerium haben mehr als 48.000 Migranten Ceuta wieder verlassen.
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4: Und Luis Iglesias lernen mit Schlager Die Linke, genau gesagt die innen- und fluchtpolitische Sprecherin Clara Bünger.
7: Das Problem sind Männer.
4: Meinte, Deutschland muss Ceuta Migranten aufnehmen. Die israelische Rechte sieht in der Erstürmung von Ceuta die göttliche Strafe für Spanien. Das Land forderte wiederholt Maßnahmen der Europäischen Union gegen Israel, berief seine Botschafterin im März aus Tel Aviv ab. Julio Iglesias, der Hengst. Gegen ihn ist Impotenz unser Schicksal. Österreich droht mit Grenzschließungen.
8: Austria first.
4: Die Hamas knüpft die Entwaffnung an Vorleistungen Israels und Donald Trump kündigt weitere Angriffe auf den Iran an.
9: Der Waffenstillstand zwischen Israel und dem Libanon bleibt immer noch sehr fragil.
4: Mag fragil das Wort für den heutigen Tag werden, liebe Svetlana. Benjamin Netanyahu wirft dem Bürgermeister von New York die Unterstützung vom Iran, Hamas und Hezbollah vor. Das Ganze auf Fox News. Es ist aber festzuhalten, unter US-Amerikanern Juden hat der New Yorker Bürgermeister durchaus mehr Zustimmung als Benjamin Netanyahu.
10: Give us a credit.
4: Der ORF immer kriegsbeflissen fragt zu Kiews Strategie hinter den Angriffen auf Wildberries, nennt es russisches Amazon. Die haben auch eine eigene Bank. Der ORF formuliert Beobachter, es ginge um Schädigung der russischen Wirtschaft und der Bank. Zelensky selbst bestellt sich ja schon im Westen. Donald Trump stellt die Genehmigung für ukrainische Patriot-Raketenproduktion in Frage. Im Interview bei Financial Times erklärt er, sein Hauptziel sei ein Ende des Krieges mit Russland. Mein heutiges Hauptziel, das würdige zu Ende bringen der kleinen Audiodatei für den 1. August 2026, einem Sonnabend.
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4: Danke Anne Mücke für die kleine Trinkpause. Debatte über die 5%-Hürde in Deutschland. Befürworter und Gegner streiten, berichtet die Tagesschau. Besonders betroffen die SPD, selbst in der 5%-Zone.
12: Das ist richtig.
4: Die Frankfurter Rundschau berichtet, die AfD möchte die 5%-Hürde komplett kippen. Das Kompaktmagazin präzisiert, Alice Weidel würde die 5%-Hürde 5%-Hürde streichen. Zitiert sie, grundsätzlich ist es ein gravierender Mangel und eine Verzerrung des demokratischen Wettbewerbs, wenn große Anteile der Wählerstimmen durch eine Sperrklausel faktisch entwertet werden und das Prinzip der Wahlrechtsgleichheit dadurch ausgehebelt wird. Dadurch liegt sie in der Nähe des SPD-Spitzenkandidaten Armin Willingmann, Sachsen-Anhalt. Zitat, wenn regelmäßig erhebliche Stimmenanteile knapp unterhalb der Sperrklausel unberücksichtigt bleiben, ist es legitim, darüber zu diskutieren und die 5%-Hürde grundsätzlich in Frage zu stellen. Kandidat Ulrich Siegmund bezeichnet den Vorschlag als undemokratisch, hilflos und durchschaubar. Auch schätzt er ihn als unrealistisch ein. Er meint, die SPD will die Regeln ändern, weil sie selbst kurz vor dem Ausscheiden
0: Was
4: steht.
0: Was wäre die Vision 2026 ohne eine gemeinsame Simson-Ausfahrt?
6: Alle Menschen, groß und kleinen, bist du wohl bewusst.
4: Egal auf welchem Verkehrsmittel.
7: Metro 2 werdet nicht passieren.
4: Der AfD-Landesverband Nordrhein-Westfalen möchte für Parteiveranstaltungen eine eigene Halle kaufen. Vielleicht was Fahrbares. Der Berliner Zug der Liebe, irgendwas Techno, wurde wegen CSD-Anschlag abgesagt. Das gesellschaftliche Klima habe sich verändert, teilen Veranstalter mit. Vor Metasmart Classes warnt der Datenschutzbeauftragte Fuchs aus Hamburg. Frankfurter Allgemeine Zeitung, nach 60 Jahren.
8: Good morning.
4: British Petrol zieht sich aus der Nordsee zurück, verkauft Ölquellen. Und der finnische Politiker Turtiainen, Gründer der Partei Die Macht gehört dem Volk, erklärte der russische Nachrichtenagentur RIA Novosti, die Schließung der Grenze zu Russland ist eine Katastrophe. Er meint vor allem die Wirtschaft, bezeichnet Finnland als Marionettenstaat des Westens.
10: Ich sag das, eine wohlhabende Gesellschaft zu verändern, ist viel schwieriger, als ein Land nach Krieg und Zerstörung wieder aufzubauen.

Ja, ein wunderschönes Medley auch aus meinen musikalischen Erinnerungen der 80er Jahre, die ich da ausgewählt habe, die ich in meinen Shows gesungen habe. Und Sie geben mir bestimmt recht, meine lieben Hörer von DDR 1, wenn ich sage, ha, die Liebe, das ist schon ein seltsames Spiel.

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2: 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Sie hören Nimm das Lied als Souvenir mit Regina Toss. 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Sie stellte ihre Heimatstadt Zwickau vor.

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0: 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Interflug 953, leaving 1850 meters for a 700 meters height.
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1: Interflug 953, clear to land 07 right, wind 090 degrees, 3 meters per second.
0: Roger, clear to land 07 right.
2: Gerd Natschinski hörte mich bei einem Festival die Parade des Soldatenliedes. Ich sang ein Lied von Siegfried May, liebt er mich wie am ersten Tag, machte da den ersten Preis und er hörte mich, weil ich ja dann 1967 kam mein Sohn zur Welt und schönster Moment sowieso in meinem Leben, aber da war musikalisch erstmal, war ich ein bisschen aus der Szene, wie man so schön sagt. Und wie gesagt, dann wurde ich eingeladen zu diesem Festival und Gerd hörte mich und sagt, Regina, ich habe ein Lied für dich. Rom, tarom, mein Herz schlägt rom, tarom. Das hat es geschlagen. Und was wir aber nicht bedacht haben, tarom, das war, tarom ist die rumänische Fluggesellschaft. Und ich wurde eingeladen nach Rumänien, nach Brașov zu diesem Festival. Deswegen erzähle ich das. Und die Rumänen dachten, es ist ein Loblied auf ihre rumänische Fluggesellschaft Tarom. Deswegen kriegte ich auch den Preis der rumänischen Fluggesellschaft Tarom. Und Gerd den Kompositionspreis dafür. Ja, das wird mich immer begleiten. Ich erzähle das, weil ich dort einen wunderbaren Musiker kennengelernt habe. Dirigenten, Erzmusiker, Paulchen.

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2: Julio Iglesias.
3: Diana Ross. Ach, ich hoffe, meine Auswahl gefällt Ihnen und Sie genießen diese Musik mit diesen Weltstars.

Ja, meine lieben Hörer von DDR 1, hiermit möchte ich mich verabschieden. Ich hoffe sehr, die Liederauswahl hat Ihnen gefallen und ich habe mich sehr gefreut, dass ich hier eingeladen wurde. Danke auch DDR 1 und diese wunderschöne Sendung, nimmt das Lied als Souvenir, ist natürlich für mich auch ein Herzenswunsch, ist hiermit in Erfüllung gegangen und Erinnerungen sind wach geworden und ich hoffe, Sie waren mit der Liederauswahl zufrieden und vielleicht hören. Aber ich hoffe, wir sehen uns bei irgendeiner Veranstaltung in diesem Ländle. In dem Sinne, bleiben Sie gesund. Alles Liebe, alles Gute. Machen Sie aus jedem Tag das Beste. Danke, Ihre Regina Toss.

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Hier ist Regina Toss und ich begrüße die Hörer von DDR 1 zu der Sendung Nimm das Lied als Souvenir am Samstag zwischen 16 und 18 Uhr.

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